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1: Teddy Swims. Mr. Know-It-All.
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1: Olivia Rodrigo, Drop Dead.
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0: Amrad auf Südtirol 1. Guten Morgen.
1: Schönen guten Morgen und top informiert um 10 vor 6.
2: Brand im Bozner Europaviertel, Feuerwehren im Einsatz. Verkauf des Klosters in Kaltern. Heute weitere Aussprache. Und es bleibt wechselhaft. Ich bin Gunde Bichler. Guten Morgen.
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2: In Bozen sind heute früh die Feuerwehren ausgerückt. Im Europaviertel in der Mailandstraße ist gegen 3 Uhr im Erdgeschoss eines Kondominiums ein Brand ausgebrochen. Mehrere Motorräder und Fahrräder, die dort abgestellt waren, haben Feuer gefangen. Es hat sich starker Rauch entwickelt. Rund 80 Bewohner des Hauses mussten evakuiert werden. 7 Personen haben eine leichte Rauchgasvergiftung erlitten. Sie sind zur Kontrolle ins Krankenhaus gebracht worden. Im Einsatz waren Berufsfeuerwehr und Freiwillige Feuerwehr Gries. Sie haben das Feuer gelöscht, die Räume belüftet und die Bewohner am Ende des Einsatzes wieder in ihre Wohnungen gebracht. Das Weiße Kreuz hat sich um die Evakuierten gekümmert. Der Einsatz war nach 2,5 Stunden beendet. In Kaltern hat der geplante Verkauf des Tertiarklosters an die Vinzenzgemeinschaft in den vergangenen Wochen viel Staub aufgewirbelt. Die Gemeinde hatte sich überrumpelt gefühlt und gesagt, sie sei bei den Plänen übergangen worden. Die Vinzenzgemeinschaft will aus dem Klostergebäude mitten im Dorf ein Haus der Solidarität machen, nach dem Vorbild von Brixen. Die Gemeinde könnte Wohnmöglichkeiten für Menschen mit Behinderung und junge Familien schaffen. Heute findet eine Aussprache statt zwischen Ordensschwestern, Vinzenzgemeinschaft, Gemeinde und Wohnbaulandesrätin Uli Meier. Mit einem Wintereinbruch auf den Bergen und heftigen Gewittern haben sich heute die Eisheiligen gemeldet. Es hat gestern am späten Nachmittag bis auf ca. 1500 Meter geschneit, etwa auf der Heideralm im Finchgau. Ein Blitzeinschlag hat gegen 18 Uhr für kurze Zeit den Zugverkehr zwischen Bozen und Meran lahmgelegt, ebenso auf der Brennerlinie in Richtung Brixen. Viele Pendler mussten auf den Bus umsteigen. Inzwischen fahren die Züge wieder normal. Und jetzt zum Iran-Krieg. Die Waffenruhe droht zu scheitern, das sagt US-Präsident Trump. Sie hänge am seidenen Faden und werde nur noch künstlich am Leben gehalten. Der Iran habe sich zunächst bereit erklärt, dass die USA das angereicherte Uran außer Landes schaffen, sagt Trump. Jetzt hätten sie aber ihre Meinung geändert. Dennoch sei eine diplomatische Lösung weiterhin möglich. Und im Ukraine-Krieg ist die dreitägige Waffenruhe in der Nacht ausgelaufen. Gleich danach hat Russland die Ukraine wieder massiv angegriffen, meldet die Ukraine. Anlass für die befristete Waffenruhe waren die Feierlichkeiten in Russland zum Jahrestag des Sieges der Sowjetunion über Nazi-Deutschland im Zweiten Weltkrieg.
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0: Da hast du das Wetter ganz schön durcheinander gewirbelt, Vivian Tochkler.
4: Heute früh, da gibt's noch den Beigeschmack von den gestrigen Gewittern. Es ist kühler geworden und das auch wegen dem Neuschnee oberhalb von 1800 Metern. So wie in Rheinland-Pfalz, da hat's jetzt 2 Grad. In Naturns 9, in Franzensfeste 7 und in Saluren 10 Grad. Restwolken ziehen am Vormittag noch durch. Da sind auch einige Schneeflocken bis auf 1500 Meter nicht ausgeschlossen. Mit Nordwind wird's aber freundlicher. Die Sonne kommt durch, zuerst im Süden und dann großteils im Land. Die Höchstwerte, die schwanken zwischen 10 und 20 Grad.
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4: Schaut im Moment gut aus. Auf den Startstraßen und der Brenner-Autobahn läuft's. Sichere Fahrt.
1: Guten Morgen, Südtirol. Unsere Magdalena. Die hat ja ein geheimes Talent.
0: Ach so?
1: Wollen wir es rauslassen?
0: Ja.
1: Ja, unsere Südtirol 1 Trompeterin, ha?
0: Eigentlich spiele ich ja Klarinette, aber...
1: Ist ja fast dasselbe. Komm.
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0: Nur gut, dass du unsere Südtirol 1 Stars hier auseinanderhalten kannst. Clean Bandit gleich nach Robin Schulz.
1: Schön, dass ihr da sind. Dienstag, der 12. Mai.
0: Guten Morgen.

0: der Dienstag, läuft Südtirol 1 um 1:06.
1: Einen schönen guten Morgen.
0: Schönen guten Morgen. Wir müssen mal ganz kurz reden, so kurz vor der Urlaubszeit, übers Fliegen. Da geht gerade wirklich in diesen Minuten eine Geschichte aus Argentinien viral.
1: Da ist jetzt ein Paar verhaftet worden nach der Landung, weil sie übereinander hergefallen sind.
0: Ja.
1: 55-Jähriger und 60-Jährige haben sich erst an Bord kennengelernt anscheinend und konnten halt die Finger nicht voneinander lassen.
0: Mhm. Gemeldet wird hier verdächtige Bewegungen auf den Plätzen 1E und 1F. Ja, so sagen.
1: Der Pilot dachte zuerst auch an Turbulenzen, aber ja.
0: Sauerstoffmassen sind wahrscheinlich freiwillig runtergefallen, gell?
1: So ein Augenblick.

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0: Sheeran und gleich Lenny Kravitz hier mit Südtirols bester Musikmix ab in diesen Dienstag. Guten Morgen.
1: Guten Morgen um 10 nach 6.
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0: Der 12. Mai.
2: Widder.
0: Kein Grund, skeptisch zu sein. Sie sind auf alles vorbereitet.
2: Stier.
1: Bevor Sie etwas heute zusagen, bitte schön nochmal gut überlegen.
2: Zwilling.
0: Weniger ist mehr. Haken Sie die wichtigen Dinge ab und dann schauen Sie auf sich.
2: Krebs.
1: Mit neuer Energie können Sie jetzt anfangen, Ihre Pläne umzusetzen.
2: Löwe.
0: Sie halten nichts von Alleingängen. Sie motivieren das Team.
2: Jungfrau.
1: Geben Sie besonders jetzt Aufgaben ab, dann geht's schon gelassener durch diesen Dienstag.
2: Waage.
0: Endlich können Sie das erledigen, was Sie schon lange aufschieben.
2: Skorpion.
1: Ohne viel Aufwand haken Sie Ihre To-Do-Liste derzeit ab. Sehr gut.
2: Schütze.
0: Auch Sie sind eine echte Kämpfernatur, ziehen voll durch.
2: Steinbock.
1: Bei Ihnen zählt die Qualität und nicht die Menge.
2: Wassermann.
0: Sie finden die richtigen Worte, andere überzeugen Sie von Ihren Ideen.
2: Fische.
1: Ausstrahlung pur, Sie ziehen einfach die Blicke auf sich.
0: Und jetzt kommt der Lenny. Schönen guten Morgen.
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0: meistgesagte Satz in diesen Tagen? Ja, das seien halt die Eisheiligen, Vivian Dochler.
1: Aufgefrischt haben sie. Gestern Nachmittag hat es ja nochmal ordentlich gewettert. Einmal quer durchs Land hat es gezogen mit starkem Wind und auch Hagel war dabei. Zum Beispiel in der Maraner Gegend oder in St. André bei Brixen. Am meisten Regen gab es im Bassayertal mit fast 20 Litern. Auf den Bergen, da hat es angeschneit.
2: Wir holen Sie gerne aus den Federn Südtirol 1 und die 2. Magdalena Dumme
0: und Daniel Winkler.
2: Mutter, Tochter, gleicher Wunsch. Cover Me in Sunshine, Pink und ihre Tochter. In wenigen Augenblicken 18:06.
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0: Guten Morgen, Südtirol, am Dienstag. Ja, wie kann ein so schöner Song so strange werden?
1: Das fragen wir uns wirklich oft in unserer Agathe. Also jetzt wieder.
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1: Erstmal Dankeschön, Simon aus Brixen, für deine Mail an agathe@südtirol1.at. Er mailt uns zur Old City.
0: Fireflies. Und jetzt zum strangen Part bei der ganzen Sache. Bei einer Minute und 18 Sekunden. Asakhar.
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0: Asakhar beneath my bed sogar, also unterm Bett.
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1: Wie das da wohl hingekommen ist, hä?
0: Ich bin ausnahmsweise mal sprachlos.
1: Ja, komm vor, was ist los?
0: Wir werden den Song nie mehr anders hören.
1: Spielen wir einfach.
0: Ja.
1: Gut. Guten Start mit uns.

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1: Guten Morgen, es ist 6:30.
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3: Guten Morgen, ich bin Gunde Bichler. In Bozen waren in den frühen Morgenstunden die Feuerwehren im Einsatz. Gegen 3 Uhr hat es in der Mailandstraße gebrannt. Im Erdgeschoss eines Mehrfamilienhauses hatten Motorräder und Fahrräder Feuer gefangen. Es hat sich starker Rauch entwickelt. Rund 80 Bewohner mussten vorübergehend evakuiert werden. 7 haben eine leichte Rauchgasvergiftung erlitten. Durch das heftige Gewitter gestern Abend im Raum Bozen waren die Züge kurze Zeit lahmgelegt. Ein Blitz hatte einen Elektroschaltkasten getroffen. Pendler mussten auf die Busse umsteigen. Heute fahren die Züge wieder normal. Südtirol will ein neues Bildungsgesetz auf den Weg bringen. Unter anderem soll es nur mehr ein Zeugnis pro Schuljahr geben. Der Gesetzentwurf steht. Im Juni wird im Landtag darüber diskutiert. Die SVP will am Montag entscheiden, ob sie dem zustimmt. Im Iran-Krieg hängt die Waffenruhe an einem seidenen Faden, das sagt US-Präsident Trump. Der Iran ändere ständig seine Meinung, dennoch sei eine diplomatische Lösung weiterhin möglich. Und im Ukraine-Krieg ist die kurze Waffenruhe ausgelaufen. Russland überzieht das Land mit neuen Angriffen, heißt es aus der Ukraine. Die Waffenruhe war ausgerufen worden, weil Russland jedes Jahr am 9. Mai den Sieg über Nazi-Deutschland im Zweiten Weltkrieg feiert.
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4: Kurz nach 6:30 haben wir es an der Rickertalbrücke. Stockt sie jetzt schon in der Früh, wie wir in Tochler?
5: Da wird diese Woche am neuen Bodenbelag auf der Spur Richtung Brixen gearbeitet. Deshalb staut's von Mühlbach kommend kurz nach dem Lanz. Sonst werden uns noch keine Störungen gemeldet. Brenner Autobahn passt's auch. Gute Fahrt.
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5: Der Nordwind nimmt wieder Fahrt auf. Gestern wurde es teils stürmisch bei bis zu 70 km/h in Franzensfeste zum Beispiel. Auch heute früh bläst der Regen in alle Richtungen, in Ulten bei 33 km/h, in St. Qualburg. Dazu messen wir 6 Grad, in Pfunders 5, in Kolmar 9 und in Ridnaun und Frische 2 Grad. Jetzt in der Früh wird es stellenweise noch nass und über 1500 Metern kommt etwas Schnee dazu. Mancherorts hat der Wind aber auch schon aufgelockert. Bis zum Nachmittag dann großteils. Bei Sonne gehen sich zwischen 10 und 20 Grad aus.
6: Wenn wir so die letzte halbe Stunde hier aus Südtirol 1 anschauen, wir haben schon über die schönste Sache der Welt im Flugzeug gesprochen.
4: In unserer Agathe gerade ein Sack. Wo bitteschön führt das Ganze noch hin heute Morgen?
6: Natürlich zu unserem frühen Frühquiz. Gleich eine neue Runde. Das wird aber harmlos, versprochen.
4: Guten Morgen.
6: Morgen.

0: besser geweckt, die zwei aus Südtirol 1, Magdalena Dummel.
1: Und Daniel Winkler.
0: Guten Morgen.
1: Nur nicht nervös machen lassen, weder von den 30 Sekunden noch vom Winkler. Und sie schaffen das jetzt.
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1: Das wären so unsere Tipps auf die Schnelle, um jetzt hier zu gewinnen.
0: Drücken Joachim Dutzer aus Bozen jetzt alle Daumen. Auch er hat sich angemeldet über die Südtirol 1 App. Jetzt ist er bei uns.
1: Hola.
0: Hoi.
3: Ja, hallo, wie ist dein Morgen?
1: Gestern Regenruhe bei dir als Weinbauer. Wie sehr wurzelt es in dir, wenn du nichts zu tun hast?
3: Na ja, geht schon. Wenn es jetzt länger ist, ist es blöd, aber so ein Tag ist schon ganz fein einmal.
0: Wir powern dich jetzt aus auf jeden Fall und zocken um einen Frühstücksgutschein im Vitalpiner Hotel Bad Ratzers in Zeis am Schlern. Wer stellt die Fragen? Magdalena, ich Daniel oder wir beide?
3: Lieber der Daniel.
0: Ja, legen wir los. Das Doppelte von 38 ist?
3: 76.
0: Richtig. Die letzte Eisheilige ist die? Kalte?
3: Sophie.
0: Richtig. Wahr oder falsch? Kängurus können nicht rückwärts gehen oder hüpfen. Stimmt das?
3: Falsch.
0: Ja?
3: Richtig.
0: Ja? Wo leben denn die Kängurus?
3: In Australien.
0: Und wer von uns beiden würde dann gerne mal nach Australien? Magdalena oder ich?
3: Magdalena?
0: Ja, sie auch.
1: Gratuliere an dieser Stelle. Super.
0: Bravo, danke. Bravo.
3: Super, danke.
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0: Guten Morgen.

0: Schnee teilweise noch, ein bisschen Sonne schaut raus, Regen teilweise, Wind, alles mit dabei heute bei dir, wie wir in Dochtlau.
1: Der Nordwind, der dreht auch auf und dann kommt die Sonne raus, es wird ein bisschen einheitlicher. Und die Höchstwerte, die steigen auf 20 Grad im Ätschtal, frischer Norden bei maximal 10 Grad.
2: Das machst du gut, Vivian. Danke. Dafür ist der Wonnemonat Mai bekannt, gell? Genau, für dieses Wetter.
0: Schon?
2: 14 vor 7. Guten Start mit uns.

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5: 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Mai.
6: Es ist 10 vor 7.
7: Schule künftig nur mehr ein Zeugnis pro Jahr möglich. Iran-Krieg, Waffenruhe ist brüchig. Und es lockert auf, bleibt aber wechselhaft. Ich bin Wunde Bichler. Guten Morgen.
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7: Nur mehr ein Zeugnis pro Schuljahr, das steht im neuen Bildungsgesetz, das der Landtag auf den Weg bringen will. Jetzt hat sich der Gesetzgebungsausschuss dafür ausgesprochen. Die SVP will allerdings erst am kommenden Montag darüber entscheiden. Mit dem neuen Gesetz wird außerdem Sprachförderung der Schüler gestärkt, Aufholung von Lernrückständen und Vorbeugung von Schulabbruch. Es sollen weitere Fachkräfte eingestellt werden. Im Juni wird das neue Bildungsgesetz im Landtag diskutiert. Die Feuerwehren sind heute in den frühen Morgenstunden in Bozen zu einem Brand ausgerückt. Im Europaviertel in der Mailandstraße hat es im Erdgeschoss eines Kondominiums gebrannt. Mehrere Motorräder und Fahrräder, die dort abgestellt werden, haben Feuer gefangen. Es hat sich starker Rauch entwickelt. Rund 80 Bewohner des Hauses mussten evakuiert werden. 7 Personen haben eine leichte Rauchgasvergiftung erlitten. Sie sind zur Kontrolle ins Krankenhaus gebracht worden. Berufsfeuerwehr Bozen und Freiwillige Feuerwehr Gries haben das Feuer gelöscht, die Räume belüftet und die Bewohner am Ende des Einsatzes wieder in ihre Wohnungen begleitet. Die Eisheiligen haben sich pünktlich mit einem Wintereinbruch auf den Bergen und heftigen Gewittern gemeldet. Es hat gestern am späten Nachmittag bis auf ca. 1500 Meter geschneit, unter anderem auf der Heideralm im Finchgau und am Stilfser Joch. Und ein Blitzeinschlag hat gegen 18 Uhr für kurze Zeit den Zugverkehr zwischen Bozen und Meran lahmgelegt, ebenso auf der Brennerlinie in Richtung Brixen. Viele Pendler mussten deshalb auf den Bus umsteigen. Heute fahren die Züge wieder normal. Die Waffenruhe im Krieg mit dem Iran hängt nach den Worten von US-Präsident Trump nur noch am seidenen Faden. Er schimpft über den jüngsten Vorschlag des Iran zur Beendigung des Krieges. Das berichtet Tina Eck aus Washington.
8: Es sei der größte Müll, dieser Vorschlag, sagte Trump. Er habe gar nicht zu Ende gelesen, denn er wolle ja nicht seine Zeit verschwenden. Ursprünglich habe der Iran zugestimmt, angereichertes Uran aus dem Land zu schaffen. Nun ist davon nichts mehr zu lesen. Trump verglich die Waffenruhe mit einem Patienten an der Herz-Lungen-Maschine mit einer 1%igen Überlebenschance. Das sei nicht gut, meinte Trump. Aber immer noch glaubt er an eine diplomatische Lösung. Wie es aber jetzt weitergeht, ist völlig unklar.
7: Es gibt weitere Infizierte auf dem Kreuzfahrtschiff Hondius. Kurz nach dem Verlassen des Schiffes ist ein spanischer Passagier positiv auf das Hantavirus getestet worden. Bisher zeige er noch keine Krankheitssymptome, sagt das Gesundheitsministerium in Madrid. Unterdessen ist das Kreuzfahrtschiff auf dem Weg nach Hause in die Niederlande. Nach der Evakuierung aller Passagiere befinden sich zurzeit noch 25 Besatzungsmitglieder an Bord. Und heute geht es mit Wolken, Regenschauern und Sonne durch den Tag. Gleich hören Sie mehr zum Wetter.
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11: Es schneit wieder auf der Seisser Alm. Vom Gardatal Richtung Oberstbustertal regnet's und im Überätsch und Finchgau schaut blauer Himmel durch. Der Nordwinter kommt zu Hilfe und vertreibt weiter viele Wolken. Die Sonne lässt sich sehen, dazu schwanken die Höchstwerte zwischen 10 und 20 Grad. In Laas hat's jetzt 7 Grad, in St. Jakob in Fitsch 1, in Farn 8 und in Gargazon 9 Grad.
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11: Baustellenstau auf der Rickertalbrücke. Bustertaler Stadtstraße von Mühlbach Richtung Brixen staut's ab dem Butzerhof. Von Fahren kommend werden Sie noch kurz eingebremst. Am besten planen Sie auch heute etwas mehr Zeit ein hier. Und eine Info für morgen. Wieder geöffnet werden das Dimmelsjoch und der Stallersattel. Allen unterwegs eine gute Fahrt.
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5: Also macht man viel hier, war ich weg.
0: Ja, es macht mehr Spaß.
5: Perfekte Team, würde ich sagen.
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1: Einmal auf derselben Bühne stehen wie Südtirol 1 Megastar Alvaro Soler. Ja, viele Kids träumen davon und ist machbar. In gut einem Monat hören wir gleich.
5: Und wir bringen sie auch gleich wieder auf unsere Funkhaus-Dachterrasse zu Luis aus Südtirol.
1: Schön, dass Sie da sind.
5: Guten Morgen.
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0: Jetzt gemeinsam um kurz vor sieben nochmal dehnen und strecken ganz fest. Und dann ab in diesen neuen Tag. Dann sind wir wach.
1: Einen schönen guten Morgen mit Sam Smith jetzt auf Südtirol 1.

0: bei uns Leonie. Schönen guten Morgen um 7 Uhr.
1: Guten Morgen.
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0: Gesucht wird das Südtirol-Talent. Sie haben bestimmt davon gehört, beim Venosta Festival in Glurns in gut einem Monat wird Südtirol 1-Star Alvaro Soler auftreten.
1: Das Coole, unsere Kids haben vorher die Möglichkeit, auf derselben Bühne zu stehen wie eben Alvaro. Lukas Augsteller.
3: Ja, wirklich so eine coole Chance für die Kids, die hier mitmachen. Aline, du bist 13 und kommst aus Latzfons. Musik ist schon deine größte Passion, gell?
4: Also Musik ist für mich wirklich alles. Wenn ich übe, vergesse ich wirklich die Zeit. Ich spiele selber mit der Gitarre, während mich begleiten und singen dazu und ja, das ist eine große Chance, mal wirklich auf einer großen Bühne zu stehen und vor vielen Leuten zu singen und das auch eine coole Erfahrung ist und ja.
3: Ja, das absolute Highlight kommt dann ja noch nach diesem Auftritt beim Südtirol-Talent auf der großen Bühne. Ja, da darf die Gewinnerin oder der Gewinner als Vorband von Alvaro Soler auftreten. Tatjana, du bist aus Kaltern, du machst auch mit und du wirst bald 10, also so ein bisschen flattert dein Herz schon, oder?
5: Ja, ich bin ein bisschen nervös und das ist mein erstes Mal. Singen ist meine Leidenschaft, ich mache es schon seit 3 bin. Es gefällt mir einfach und mein größter Traum ist auf der Bühne zu singen mit Alvaro und mit anderen, wenn es mal geht.
3: Und du sagst, logisch sollten auch alle anderen Kinder sich anmelden, die gerne singen. Da geht es ja gar nicht ums Gewinnen, sagst du, gell?
5: Hell ist ja wurscht, weil es eigentlich ja angemeldet habst und es eigentlich überhaupt getraut habst, da mitzumachen.
3: Ja, eben. Also, ihr zwei seid auf jeden Fall schon mal der Hammer. Wir wünschen toi, toi, toi. Und wer sonst noch mitmachen will,
6: einfach trauen.
1: Alle Infos zur Anmeldung zum Südtirol-Talent gibt's auf südtirol1.at.
0: Und jetzt, wie versprochen, Leonie. Es ist 2 nach 7. Guten Morgen.
1: Morgen.

0: Der Luis aus Südtirol sagt Pfiati. 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
1: Vier nach sieben, guten Morgen.
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0: Nach den Wettertturbulenzen mit Regen, Schnee, teilweise sogar Hagel kommt wieder Ruhe rein, wie wir uns auch glauben.
1: Heute lockert der Nordwind ordentlich auf. Jetzt in der Früh zieht es noch ein bisschen durch und teils schneit es auch noch weiter oberhalb von 1500 Metern. Untertags wird es dann oft sonnig, vor allem im Süden sogar wolkenlos. Dazu aber große Temperaturunterschiede. Maximal 10 Grad gehen sich im Norden aus, bis zu 20 Grad im Süden.
2: Der Dienstagmorgen hier aus Südtirol 1. Willkommen um 7 nach 7.
0: Guten Morgen.
2: Und na schau! Nicht nur wir sind am Start, auch er hier.
3: Wir haben ein Fest organisiert und wenn ich einen Durst habe und Lust, mich kennenzulernen, jetzt anleiten.
2: Ja, jetzt ist wieder der Moment, wo Sie schnell anrufen und zwei VIP-Tickets für Luis aus Südtirol auf unser Funkhaus-Dachterrasse gewinnen.
0: Wir feiern ja mit ihm den Start seiner Abschiedstour, eben bei uns hier im Funkhaus, auch mit Spezialitäten von Ultner Brot. Worauf warten Sie? Jetzt schnell sein 0471 44 3000.
4: Pfiat die Luis auf der Funkhaus Dachterrasse.

0: Südtirol 1, schönen guten Morgen, die 2, Magdalena Dumme
1: und Daniel Winkler.
0: Um 11 nach 7,
2: Vierte Luis mit Südtirol 1.
0: Ja, wir machen sie zu gewinnen. Gerade eben Luis aus Südtirol bei uns on air.
1: Bedeutet, wir haben eine Gewinnerin mit dabei. Ende Mai zum Auftakt seiner Abschiedstour auf unserer Funkhaus-Dachterrasse ist Edeltraut Sulzer aus Jenessing. Guten Morgen.
3: So, hallo und guten Morgen. Hoi. Ich freue mich, dass Sie gewonnen haben und ich freue mich ganz besonders auf den Luis.
0: Und findest du ihn sexy?
1: Ja. Der Winkler stellt auch die besten Fragen.
0: Ja gut, wir freuen uns auf dich.
3: Ja, danke. Ich freue mich auch. Danke, Luis. Danke.
1: Ja, nächste Gewinnchance schon bald. Jetzt aber der Infoüberblick. Was ist wichtig heute Morgen zum Start?
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0: Feuer in unserer Landeshauptstadt. Wir hören es auch in unseren Nachrichten immer wieder. Da war richtig was los über Nacht. Daniel Rainer, Südtirol 1 Redaktionsleiter.
4: Guten Morgen mit der schnellen Bilanz. 83 evakuierte Personen, 7 Personen mit leichten Rauchgasvergiftungen. Das Feuer konnte schnell gelöscht werden und die Bewohner sind inzwischen wieder in den Wohnungen zurück. Das Feuer ist in der Nacht im Erdgeschoss bei abgestellten Motorrädern und Fahrrädern ausgebrochen im Bereich der Mailandstraße, Alessandriastraße, lesen wir auf rheinnews.de jetzt ganz vorne und auch die erste Meldung inzwischen auf stoll.de.
1: Die große Milchhochzeit zwischen Mila und Primi, noch immer in aller Munde.
4: Die Fusion sorge für unterschiedliche Reaktionen, lesen wir heute auf der Dolomiten-Titelseite. Polit-

0: Politik und Wirtschaft sehen darin Chancen für stärkere Marktposition und Vermarktung. Kritischer äußern sich Mitbewerber, sie warnen vor Problemen rund um die Marke Südtirol und einer möglichen Marktkonzentration. Der neue Milchhof soll Ende des Jahres offiziell starten.
1: Dieses Hunter-Virus ist gerade Thema. Ja, vor allem, weil viele das jetzt mit dem Ausbruch von Corona vergleichen.
0: Das Hunter-Virus sorgt international für Aufmerksamkeit. Experten sehen jedoch keine akute Gefahr. Der Bozner Forscher Christian Wiedermann betont in den Dolomiten, dass es keine Anzeichen einer Pandemie gäbe. Das Virus wird von Nagetieren auf Menschen übertragen und ist nicht leicht von Mensch zu Mensch ansteckend. Wichtig seien Vorsichtsmaßnahmen, vor allem beim Reinigen geschlossener Räume. Zum Beispiel sollte bei lange ungenutzten Räumen vor dem Putzen ausgiebig gelüftet werden. Und sichtbarer Kot von Nagetieren sollte nicht trocken weggekehrt oder gesaugt werden, sondern zuerst angefeuchtet werden.
2: Der FC Südtirol muss ja in die Playouts, heißt konkret 2 Spiele gegen Bari. Eine Mannschaft wird in der Serie B bleiben.
0: Das große Zittern, der Titel der neuen Südtiroler Tageszeitung. Der FCS soll mit weichen Knien zum russischen Roulette gegen Bari antreten, ist zu lesen. Und die Vereinsspitze beteuere, auch bei einem Abstieg in die Serie C wäre das Projekt FC Südtirol nicht am Ende.
1: Und international wird heute verstärkt nach Großbritannien geschaut.
0: In der britischen BBC sowieso, aber auch sonst, zum Beispiel Tagesschau.de oder CNN.com. In Großbritannien wächst der Druck auf Premier Starmer nach dem Wahldebakel seiner Labour-Partei am Wochenende. Mehrere Ministerinnen und Minister legen ihm jetzt einen Rücktritt nahe. Auch über 70 Labour-Abgeordnete haben sich vom Regierungschef distanziert. Starmer selbst zeige sich weiter kämpferisch und will im Amt bleiben.
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0: Guten Morgen.
1: Schönen guten Morgen.
0: Südtirol 1 um 8 vor halb 8. Der Welttag der Gurke heute. Sie werden sich jetzt denken, warum erzählt ihr mir das bitte schön?
1: Weil unser Körper besteht zu etwa 60% aus Wasser.
0: Du meinst, unterm Strich sind wir alles Gurken, die jetzt zur Arbeit gurken, oder?
1: Manche schauen auch ziemlich sauer rein, ja.
0: Guten Start. Morgen. 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

0: Dienstagmorgen, 7:30. Schönen guten Morgen.
1: Guten Morgen, Südtirol.
0: Tag 2 im Südtirol 1 Hitduell für diese Woche.
1: Wobei, bist du 1:0 in Führung? Stimmt das wirklich?
0: Ja, kann sein.
1: Ja, hallo. Ja, Magdalena.
0: Jetzt heißt es wieder überzeugen, die Südtirol 1 Family mit unseren Songs. Bitte schön mitvoten über die Südtirol 1 App.
1: Leg los, du bist dran heute.
0: Ein Duell der Diven wird das heute sein, deswegen pack ich die Oberdiven aus. Destiny's Child, angeführt von Queen Bee. Beyoncé.

Wilderes kann nicht mal passieren. So, der ESC, der größte Musikwettbewerb der Welt, ist gestartet, heute mit dem ersten Halbfinale. Wen viele von uns bis jetzt nicht auf dem Schirm haben, sind Senhit aus San Marino. Das ist ihr Hit für den ESC. Und der

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1: Schönen guten Morgen, Südtirol. Ein sehr spannendes Rennen derzeit im Südtirol 1 Hit-Duell.
2: Wer macht das Rennen? Ja, das hören wir gleich. Jetzt erstmal tipptopp informiert mit uns. Es ist 7:30.
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4: Guten Morgen, ich bin Gunde Bichler. In Kaltern findet heute eine Aussprache statt zwischen Klostergemeinde, Vinzenzgemeinschaft und Landesrätin Meier. Es geht um den Verkauf des Klosters an die Vinzenzgemeinschaft und die Zukunft des Hauses mitten im Dorf. Schüler könnten künftig nur mehr ein Zeugnis pro Schuljahr bekommen. Das steht im neuen Bildungsgesetz, das der Landtag im Juni auf den Weg bringen will. Der Gesetzgebungsausschuss hat schon zugestimmt, die SVB wird am Montag darüber diskutieren. Rund 80 Bewohner eines Mehrfamilienhauses in Bozen sind in der Nacht vorübergehend evakuiert worden, nachdem im Erdgeschoss des Gebäudes ein Brand ausgebrochen war. Es hat sich starker Rauch entwickelt. Inzwischen haben Berufsfeuerwehr und Freiwillige Feuerwehr Gries den Brand gelöscht und die Wohnungen belüftet. Im Ukraine-Krieg überzieht Russland die Ukraine wieder mit Angriffen, nachdem die kurze Waffenruhe ausgelaufen ist. Sie war ausgerufen worden, weil Russland jedes Jahr am 9. Mai den Sieg über Nazi-Deutschland im Zweiten Weltkrieg feiert. Und in Ungarn wird heute der neue Ministerpräsident Madja vereidigt. Er hatte bei den Wahlen vor einem Monat gegen Langzeitpremier Orbán gesiegt.
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1: Schönen guten Morgen, Südtirol. Es ist kurz nach 7:30. Der Blick auf Südtirol Straßen mit Vivian Tockler.
5: Achtung, ein Unfall ist auf der Brenner Autobahn passiert. Richtung Norden zwischen Bozen Nord und Klausen. Laut ersten Infos mit LKW, dabei wurden Personen eingeklemmt. Die Einsatzkräfte der Brenner Autobahn, die Freiwilligen Feuerwehr Klausen und Fahren, auch die Berufsfeuerwehr Bozen ist da. Einspurig kommen sie vorbei, es staut gut 1 Kilometer zurück. Achtung Unfall auf der Brenner Autobahn Richtung Norden zwischen Bozen Nord und Klausen. Und es staut im LKW auch Richtung Süden wegen einer Baustelle zwischen Klausen und Bozen Nord. Dann noch der Berufsverkehr. Zu langen Wartezeiten kommt es an der Baustelle auf der Rickertalbrücke. Auf der Bussertaler Staatsstraße stehen sie zwischen Mühlbach und der Autobahneinfahrt Brixen fahren Richtung Brixen und bei der Mautstelle Richtung Bustertal. Weiter ins Bustertal, da stockt's und staut's auf der Arendtaler Staatsstraße Richtung Bruneck zwischen Geis und St. Georgen. Und im Überetsch überlastet ist die Mendelbassstraße von St. Michael in Eppern Richtung Bozen und die Brenner Staatsstraße im Unterland bei Steinmannwald. Auch die restlichen Städte und die Zufahrten füllen sich. Sichere Fahrt.
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5: Der Mai zeigt jetzt all seine Wettergesichter. Der Regen hat sich teils in Schnee verwandelt, in Sechsten, Doblach oder in Gröden. In St. Christina zum Beispiel zuckert's an bei 1 Grad. In Kierns messen wir bei Nebel 7, in Sarnbein 6 und in Malz bei blauem Himmel 6 Grad. Am Vormittag schon zieht's weiter und dann geht sich fast im ganzen Land Sonne aus. Die Höchstwerte dazu liegen bei 10 bis 20 Grad.
2: Die letzten Voting-Sekunden im Südtirol 1 Hit-Duell. Danke fürs Mitvoten über die Südtirol 1 App. Entweder für den Winkler mit Sen Hits oder für mich und Destiny's Child heute Morgen.
1: Das Ergebnis? Das war Mitleid, oder? Magdalena. Ja, gewinnt.
2: Glückwunsch! Wie würdest du jetzt sagen, sind das doppelt so viele Stimmen für mich? Kann das sein? Nein, ich freue mich.
1: Genieß
2: großes
1: es.
2: Dankeschön.
1: Wir freuen uns mit dir.

0: Guten Morgen, die zwei. Südtirol 1 mit Magdalena Dummel.
1: Und Daniel Winkler, guten Morgen.
0: Es ist 7:10. Das Wetter in diesen Tagen, ja, schauen wir mal, dann sehen wir ja. Also Sonne, Wolken, Regen, auf unseren Bergen ein bisschen Schnee, alles mit dabei.
1: Was uns zur Schlaumeier-Frage bringt, wie viel wiegt eigentlich eine Wolke?
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1: So vom Gefühl her würden wir sagen, nicht viel. Ich meine, das Ding schwebt ja, wie viel soll das dann auch schon wiegen?
0: Klingt zwar logisch, ist aber nicht ganz richtig. Das Gewicht einer Wolke lässt sich ungefähr berechnen, denn eine durchschnittliche Quellwolke ist meistens so um 1 Kilometer breit, 1 Kilometer lang und 1 Kilometer hoch.
1: 1 Kubikkilometer enthält 1 Milliarde Kubikmeter, bedeutet, dass das durchschnittliche Gesamtgewicht einer Wolke 0,5 Gramm beträgt mal 1 Milliarde, also insgesamt 500 Tonnen.
0: Sie haben recht, klingt absurd, ist aber so. Eine durchschnittliche Quellwolke wiegt um die 500 Tonnen. Ja, was nichts daran ändert, dass sich unsere Meteorologen gerade hart mit exakten Vorhersagen tun, gell?
1: Die haben aber auch einen schweren Job.
0: Ja.
1: Wenn sie mal falsch liegen, heißt es auch gleich, die verbreiten Meteorolügen.
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0: Guten Morgen.

0: Die Eisheiligen, ja, alles andere als scheinheilig heuer, gell?
1: Na, die machen ernst, frisch ist's geworden. Untertags gibt's auch maximal 10 bis 20 Grad.
0: Die Südtirol 1 Wetterprognose im Detail gleich hier bei uns um 10 vor 8 im Infopaket. 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
1: Ja.
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2: Guten Morgen Südtirol, am Dienstag.
1: Um 10 vor 8.
4: Verkauf des Klosters in Kaltern. Heute Gespräche über Zukunft. Ukraine-Krieg, Waffenruhe ausgelaufen, neue Angriffe. Und mit dem Wind lockert's auf. Ich bin Gunde Bichler. Guten Morgen.
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4: In Kaltern hat der geplante Verkauf des Tertiarklosters an die Vinzenzgemeinschaft in den vergangenen Wochen viel Staub aufgewirbelt. Die Gemeinde hatte sich überrumpelt gefühlt und gesagt, sie sei bei den Plänen übergangen worden. Die Vinzenzgemeinschaft will aus dem Klostergebäude mitten im Dorf ein Haus der Solidarität machen, nach dem Vorbild von Brixen. Die Gemeinde könnte Wohnmöglichkeiten für Menschen mit Behinderung schaffen und für junge Familien. Heute findet eine Aussprache statt zwischen Ordensschwestern, Vinzenzgemeinschaft, Gemeinde und Wohnbaulandesrätin Uli Meier. Auf der Brennerautobahn hat sich ein schwerer Verkehrsunfall mit einem LKW ereignet. Der Unfall ist gegen 7 Uhr in Fahrtrichtung Norden auf der Höhe von Klausen passiert. Laut ersten Informationen der Einsatzkräfte ist eine Person eingeklemmt worden. Im Einsatz sind die Freiwilligen Feuerwehren von Klausen, Brixen und Umgebung, außerdem Rettungskräfte und Polizei. Was genau passiert ist, das ist noch nicht bekannt. Nur mehr ein Zeugnis pro Schuljahr. Das steht im neuen Bildungsgesetz, das der Landtag auf den Weg bringen will. Jetzt hat sich der Gesetzgebungsausschuss dafür ausgesprochen. Die SVP will allerdings erst kommenden Montag darüber entscheiden. Mit dem neuen Gesetz wird außerdem die Sprachförderung der Schüler gestärkt, Lernrückstände werden aufgeholt und Schulabbrüche sollen vorgebeugt werden. Und es sollen weitere Fachkräfte eingestellt werden. Im Juni wird das neue Bildungsgesetz im Landtag diskutiert. Die Ukraine meldet neue Luftangriffe durch Russland, nachdem in der Nacht die kurze Waffenruhe ausgelaufen ist. Unter anderem ist die Hauptstadt Kiew mit Drohnen attackiert worden. In den vergangenen Tagen hatte es kaum Luftangriffe gegeben, das berichtet Ulf Mauder aus Moskau.
6: Die Waffenruhe kam vor allem dem Kreml gelegen, weil sie für die gesamten 3 Tage um den hier in Russland groß gefeierten 9. Mai galt. Eine dauerhafte Waffenruhe lehnt Kreml-Chef Putin aber weiter ab, bis die Verhandlungen über ein Kriegsende abgeschlossen sind. Dazu setzt er vor allem weiter auf die US-Vermittler, die schon bald hier in Moskau erwartet werden. Putin zeigte sich aber auch bereit, jemanden aus der EU zu beteiligen. Das ist neu. Er sagte, es solle jemand sein, der bisher nicht mit abschätzigen Äußerungen über Russland aufgefallen sei.
4: Genau einen Monat nach der Abwahl von Premier Orbán in Ungarn legen die Ministerinnen und Minister der neuen Regierung von Péter Magyar heute ihren Amtseid ab. Mit der Angelobung am Nachmittag tritt die neue Regierung ihr Amt an. Der 45-jährige Magyar ist schon am Montag in der konstituierenden Sitzung des Parlaments zum Ministerpräsidenten gewählt worden. Und der kräftige Wind wirbelt die Wolken durcheinander, die Sonne kommt zurück. Gleich hören Sie mehr dazu.
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12: Tag 2 der Eisheiligen, Pankratius ist dran, Vivian Dochler.
13: Es schneit dahin auf der Seiseralm, im Gardertal, Gröden, Oberes Bustertal und im Arental. Dazu hat der Nordföhn aber viele Wolken auch schon beiseite geschoben im Finchgau und Ätschtal. Mit einer sonnigen Mischung geht's durch den Nachmittag. Es bleibt meist trocken bei 10 bis 20 Grad. In Völs am Schlern hat's jetzt 6 Grad, in Derenden 3, in Schlanders 11 und in Sterzing 6 Grad.
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13: Zum Unfall auf die Brenner-Autobahn Richtung Norden zwischen Klausen und Brixen sind zwei Lkw aufeinander gefahren. Der Fahrer wurde dabei eingeklemmt. Die Einsatzkräfte sind dabei, ihn zu befreien. Einspurig geht's hier vorbei, gut 2 Kilometer staut's zurück. Parallel dazu staut's jetzt auch auf der Brenner Stadtstraße zwischen Klausen und Schrambach in Fahrtrichtung Brixen. Und langer Stau auf der Bustertaler Stadtstraße. Richtung Brixen staut's mittlerweile von Niederfindl bis auf die Rickertalbrücke bei Schaps. Gut 45 Minuten länger dauert's. Die Straße wird neu asphaltiert und deshalb ist die gesamte Woche nur eine Fahrspur offen. Wir empfehlen deshalb auch die nächsten Tage hier mehr Zeit einzuplanen. Dann typische Staus im Berufsverkehr in den Städten und rundum. Brixen, Bruneck, Bozen und Meran. Im Überätsch werden sie noch in Eppern eingebremst, bei St. Michael bis zur Meraner Kreuzung und auf der Brenner Stadtstraße im Unterland Staudshöhe Steinmannwald. Noch eine Info für den morgigen Mittwoch. Gleich 2 Pässe wachen aus dem Winterschlaf auf. Geöffnet wird der Staller Sattel und das Dimmelsjoch. Und zuletzt nicht zu schnell, es wird geblitzt auf der alten Meraner Straße bei Siebeneich. Allen unterwegs wünschen wir viel Geduld und eine sichere Fahrt.
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15: Auch wenn es in diesen Tagen oft regnet, unsere Bauern sind vor allem jetzt unterwegs.
12: Stichwort Pflanzenschutz hören wir gleich hier zum Start. Davor noch Enrique Iglesias und Sophie and the Giants.
15: Schön, dass ihr da seid.
12: Guten Morgen.
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0: 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Schönen guten Morgen, kurz nach 8, der Dienstag.
1: Guten Morgen.
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0: Pflanzenschutzmittel wird

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1: 1. Teilungen vom Beratungsring werden in diesen Tagen ganz genau gelesen. Die Spritztipps sind für uns wichtig, sagt Apfelbauer Michael Bradlwarter. Denn jetzt muss gezielt vorgegangen werden.
2: Genau in der Blütezeit und kurz nach der Blüte sind gefährliche Insekten unterwegs, die eine Seuche übertragen, die muss bekämpft werden.
1: Und in dieser Zeit ist die Pflanze auch sehr anfällig, besonders die Triebe, die langsam hervorkommen.
2: Wenn es in 3 Tagen wieder ein Stückchen zugewachsen ist, dann muss natürlich auch das geschützt werden. Das ist jetzt in der Zeit am intensivsten und deswegen sind halt sehr oft Sprühgeräte unterwegs.
1: Paul Troger ist Weinbauer, er war heuer erst 2-mal mit seinem im Sprüher draußen. Klar, wenn es zu einer besonderen Wettersituation kommt, wird wieder gespritzt.
3: Nein, wenn es regnet und dann kommt die Sonne ein und es dämpft oder es ist schwülig, dann ist die Wettergefahr sehr groß. Und so muss man agieren, logisch.
1: Gespritzt wird, erklärt Bradlwarter, nicht mehr, auch wenn das den Anschein hat. Nur der Regen könnte die Bauern öfters hinausfahren lassen.
2: Wenn man das vor dem Regen spritzt und danach gleich regnet, dann ist es umsonst gewesen.
1: Etwas weniger Pflanzenschutz machen die Biobauern. Sie verzichten nämlich auf gewisse Mittelchen.

0: Das hört das ganze Land zum Start. 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On my life. 8:08.
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0: typisch für diese eisheiligen Zeit, haben viele noch ganz schnell heute Morgen die Jacke rausgewühlt, wie wir ein Torgler.
1: Heute starker Nordwind, der auffrischt, aber auch auflockert. In der Nacht auf morgen wird es dann stellenweise frostig. Zwischen minus 4 und plus 7 Grad liegen die Temperaturen. Am morgigen Mittwoch lässt der Föhn nach und die Höchstwerte steigen etwas an auf 13 bis 21 Grad.
2: Einfach besser loslegen, die zwei aus Südtirol 1, Magdalena Dummel.
0: Und Daniel Winkler.
2: Guten Morgen, 11 nach 8. Wie kann ein so schöner Song so strange werden? Fragen wir uns oft in unserer Agathe. Jetzt wieder.
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2: Ja, vielen Dank, Simon aus Brixen, für deine Mail an agathe@südtirol1.it. Old City.
0: Fireflies, jetzt zum strangen Part bei der ganzen Sache.
2: Ja.
0: Bei einer Minute und 18 Sekunden. A sack hair beneath my bed.
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0: A sack hair beneath my bed.
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2: Und plötzlich wird's intim, gell? Vielleicht zu intim.
0: Mm.
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1: Breaking News gibt's in Sachen Taylor Swift. Hören wir gleich hier aus zu Nummer 1. Es ist 19 nach 8.

0: Taylor Swift hier aus Südtirol 1. Guten Morgen. Wünschen die zwei Magdalena Dummel
1: und Daniel Winkler.
0: Ja, und diese Taylor wird uns den ganzen Sommer hindurch beschäftigen, das dürfen wir jetzt schon versprechen.
1: Ja, die große Swift-Hochzeit steht an, das Event des Jahres. Die ganz neueste Meldung, die gerade eben rausgekommen ist, sie heiratet frisch zweimal. Anfang Juli in New York und wenige Wochen später dann nochmal in London.
0: Also das ist dann keine Hochzeit mehr, sondern eine Welttournee, ha?
1: Ja, ganz im Swift-Style. Unser Vorschlag wäre ja Auslandfeier in Südtirol.
0: Taylor würde bei uns wahrscheinlich gar nicht mehr poltern, sondern einfach da bleiben. Deswegen besser nicht.
1: Bitte nicht. Sonst spielen unsere Kastl-Rutter-Spatzen auch nur noch die zweite Geige.
0: Ja, besser nicht, wie du sagst. Ja, jetzt Topics. Guten Start.
1: Guten Morgen.

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4: In unserer Nachrichtenredaktion, es ist 8:30.
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5: Guten Morgen, ich bin Gunde Bichler. Bei einem Verkehrsunfall auf der Brenner Autobahn im Eisacktal ist heute früh ein Lkw-Fahrer im Wrack eingeklemmt worden. Zwei Lastwagen sind auf der Höhe von Klausen aufeinander aufgefahren. Im Einsatz sind freiwillige Feuerwehren, Rettungskräfte und Polizei. 7 Bewohner eines Hauses in Bozen mussten in den frühen Morgenstunden ins Krankenhaus gebracht werden. Sie haben bei einem Brand in einem Mehrfamilienhaus im Europaviertel leichte Rauchgasvergiftungen erlitten. 80 Bewohner sind vorübergehend evakuiert worden. Pflege verdient Anerkennung. Das sagt der Verband der Seniorenwohnheime am heutigen Tag der Pflegenden. Gleichzeitig müssten die Pflegekräfte aufgewertet werden und es müsste alles unternommen werden, um weitere für diesen Beruf zu gewinnen. Das Kreuzfahrtschiff, auf dem das Hunter-Virus ausgebrochen ist, ist auf dem Weg in die Niederlande. Alle Infizierten sind von Bord gebracht worden und auf dem Rückweg in ihre Heimatländer, wo sie 42 Tage in Quarantäne bleiben müssen. Eine Ausbreitung sei unwahrscheinlich, beteuern die Gesundheitsbehörden. Griechenland verzeichnet eine neue Flüchtlingswelle. Auf der Insel Kreta sind allein gestern über 100 Migranten angekommen. Schon am Sonntag waren es rund 50. Jetzt fordert Griechenland mehr Unterstützung von der EU, um die Außengrenzen besser zu kontrollieren.
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6: Kurz nach 8:30, wir sind im Eisacktal mit Vivian Dochler.
7: Zuerst der Unfall auf der Brenner Autobahn Richtung Norden zwischen Klausen und Brixen. Zwei Lkw, die aufeinander gefahren sind. Der Abschlepper ist jetzt da und legt beide Lkw auf. Es geht gut auf einer Spur ran vorbei und staut nur kurz. Der große Staupunkt heute, die Rickerdalbrücke bei Schaps. Richtung Brixen reicht der Stau bis Niederfintel zurück. Und jetzt sind auch viele durch Brixen unterwegs. Auf der Südumfahrung staut deshalb zwischen Fahren und Brixen Richtung Bozen.
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7: In der Durms haben wir schon die Sonnenbrille auf. Auf der Seisser Alm schauen wir noch den Schneeflocken zu. Ein Wettermix à la Eisheiling ist das. Frischer ist es geworden samt Nordföhn und die Höchstwerte deshalb gedämpft im Norden bei maximal 10 Grad. Im Unterland werden es bis zu 20 Grad. Untertags lockert es weiter auf und durch diesen Dienstag geht's sonnig. In der Nacht, da packen wir unsere Pflanzen gut ein, mancherorts wird es frostig. Das Aufstehen morgen also mit teils Minusgraden. Durch den restlichen Mittwoch geht's dann mit sonnigen 13 bis 21 Grad. Jetzt messen wir die höchsten Temperaturen im Finchgau bei Föhn. 12 Grad hat es in Ayers, frischer 1 Grad in St. Magdalena in Xiers, 9 in Kaltern, Oberplanitzing und in Neustift 8 Grad.
4: Wie du das gerade eben gesagt hast, unsere Pflanzeln kriegen sehr Sarnerle, oder? Dass sie noch warm haben. Wird's mega. 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
3: Guten Morgen.
4: Es ist 10 vor 9.
5: LKW-Unfall auf Autobahn. Fahrer eingeklemmt. Hantavirus auf Kreuzfahrtschiff. Alle Infizierten in Heimatländer gebracht. Und es ist windig und kühl. Ich bin Gunde Bichler. Guten Morgen.
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5: Auf der Brennerautobahn im Eisacktal hat sich in der Früh ein schwerer Verkehrsunfall mit zwei LKWs ereignet. Der Unfall ist gegen 7 Uhr in Fahrtrichtung Norden auf der Höhe von Klausen passiert. Ein Lastwagen ist auf den anderen aufgefahren. Ein Fahrer ist im Fahrzeug eingeklemmt und mittelschwer verletzt worden. Er wurde von den Feuerwehren aus dem Wrack geschnitten. Das Weiße Kreuz hat ihn ins Krankenhaus gebracht. Im Einsatz waren die Freiwilligen Feuerwehren von Klausen, Brixen und Umgebung, außerdem Rettungskräfte und Polizei. Unsichtbare Arbeit sichtbar machen, das will der heutige Tag der Pflegenden. Pflege verdiene Anerkennung, das sagt etwa der Verband der Seniorenwohnheime Südtirols. Er würdigt alle, die sich jeden Tag mit Kompetenz und Verantwortung um ältere und pflegebedürftige Menschen kümmern. Allerdings brauche Pflege auch Zukunftsperspektiven, sagen die Seniorenwohnheime. In den kommenden Jahren brauche es mehr Pflegekräfte, deshalb müsse in die Ausbildung und Förderung des Nachwuchses investiert werden. 7 Bewohner eines Mehrfamilienhauses in Bozen haben in den frühen Morgenstunden eine leichte Rauchgasvergiftung erlitten. Sie sind ins Krankenhaus gebracht worden. Gegen 3 Uhr hat es im Erdgeschoss eines Hauses in der Mailandstraße gebrannt. Es hat sich starker Rauch entwickelt und 80 Bewohner mussten evakuiert werden. Die Berufsfeuerwehr und die Freiwillige Feuerwehr Gries haben den Brand gelöscht und die Wohnungen belüftet. Das Kreuzfahrtschiff Hondius, auf dem das Hantavirus ausgebrochen war, ist auf dem Weg in die Niederlande. Es hat die Insel Teneriffa am Abend verlassen. Außerdem wurde bekannt, dass ein Passagier aus Spanien positiv auf das Virus getestet wurde. Auch 2 italienische Passagiere sind in Quarantäne. Sie wurden nach Neapel und Reggio Calabria gebracht. Jan-Henner Reitze berichtet.
6: Die Zahl der nachweislich Infizierten wächst. Auch bei nach Frankreich und in die USA ausgeflogenen Passagieren waren Tests schon positiv. Der in Spanien betroffene Passagier hat bisher keine Symptome. Von dem betroffenen Kreuzfahrtschiff waren bis auf eine Restbesatzung alle Menschen von Bord gebracht worden. Wenn das Schiff in Rotterdam ankommt, soll es dort gründlich desinfiziert werden.
5: Griechenland verzeichnet eine neue Flüchtlingswelle. Jetzt sind wieder Migranten an der Südküste der Insel Kreta angekommen. Über 100 Menschen waren es allein gestern, schon am Sonntag 44 und weitere 85 auf der kleinen Insel Gavdos. Schleppernetzwerke nutzen offenbar verstärkt längere Routen über das Mittelmeer, um Kontrollen in der östlichen Ägäis zu umgehen. Griechenland fordert jetzt mehr Unterstützung von der EU beim Schutz der Außengrenzen. Und mit dem Nordwind bessert sich das Wetter wieder, es bleibt aber kühl. Gleich hören Sie mehr zu den Temperaturen.
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9: Ah, der Föhn leistet gute Arbeit, Vivian Dochler.
10: Die Wolkendecke offen im Finchgau, Burggrafenamt und Eisacktal. Im Pustertal und rund um die Dolomiten halten sich dicke Wolken und es schneit noch ein bisschen dahin in Doblach bei 4 Grad. In Auer hat es 10, in St. Martin in Passaia 8 und in Sulden 1 Grad. Heute Nachmittag gehen sich dann mancherorts ein paar Sonnenstunden aus. Windig bleibt es aber bei 10 bis 20 Grad. Morgen an Servatius zum dritten Tag der Eisheiligen lässt der Wind nach. Aber wir starten mit teils frostigen Temperaturen im Wipptal, Obern Finchgau und Bustertal. Es wird aber sonnig und die Höchstwerte steigen dann zwischen 13 und 21 Grad.
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10: Komplett überlastet im Baustellenstau die Pustertaler Staatsstraße. 9 Kilometer lang ist der Stau Richtung Brixen, angefangen bei Niederfindl bis zur Rickertalbrücke. Richtung Pustertal staut's kurz. Wir empfehlen die nächsten Tage, mehr Zeit einzuplanen. Die ganze Woche wird noch auf der Fahrspur Richtung Brixen gearbeitet und neu asphaltiert. Und auf der Brenner-Autobahn, da läuft's wieder. Zwischen Brixen und Klausen Richtung Norden wurden die beiden Lkw nach dem Unfall weggebracht. Staus gibt's keine mehr. Für morgen noch eine Info. Nach der Winterpause werden das Dimmelsjoch und der Staller Sattel wieder geöffnet. Kommen Sie gut ans Ziel.
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1: Daniel Winkler.
4: Schön, dass Sie da sind. Guten Morgen.
1: Und Magdalena Dummel.
11: Am Dienstag, hallo.
4: Der größte Musikwettbewerb der Welt läuft gerade, der Eurovision Song Contest in Wien.
11: Heute Abend das erste Halbfinale und wir hören in einer guten Viertelstunde davon.
4: Es ist Dienstag, schön, dass Sie da sind.
11: Guten Morgen.
4: Morgen.
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0: nach 9, Dienstag. Schöne Zeit mit uns mit Südtirol 1.
1: Arbeitskönigin heute ist Sabine Meyer aus Findl.
0: Morgen.
2: Hoi. Hoi.
1: Unverhofft kommt oft und schon bist du Südtirol 1 Arbeitschefin hier.
2: Danke.
0: Hast du gerade viel Geduld im Auto?
2: Ja, jetzt habe ich zum Glück den größten Teil hinter mir, aber ich hoffe halt echt noch die Arbeit, die vorne jetzt, ja.
0: Dann unterstützen wir dich bei deiner Fahrt mit 3 Hits nonstop. Du wünschst dir Eva Max, Queen und Lady Gaga.
2: Genau, ja.
1: Und wir überreichen.
2: Schneller geht.
0: Ja.
1: Und wir überreichen dir ein Südtirol 1 Frühlingsfanpaket.
2: Ja, super, danke schön.

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0: Guten Morgen, Sion Südtirol 1 um 11 nach 9.
1: Guten Morgen.
0: 35 Länder, 2 Halbfinale und dann ein großes Finale am Samstag. Der größte Musikwettbewerb der Welt läuft, der Eurovision Song Contest in Wien.
1: Wobei gleich 5 Länder sind heuer nicht mit dabei, weil eben Israel mit dabei ist. Martin Bergmann behält diese ESC-Woche für uns im Blick.
2: Los ging alles am Sonntag mit der großen Eröffnungszeremonie auf dem Rathausplatz in Wien mit allen 35 Acts und jetzt mit Fans aus über 70 Ländern, die angereist sind. Aber es liegt ein Schatten über dem Wettbewerb. Irland, Slowenien, die Niederlande, Island und Spanien boykottieren den ESC. Kritisiert wird das Vorgehen Israels im Gaza-Konflikt und so einen Boykott hat es in dieser Form noch nie gegeben.
0: Aber ganz klar soll es beim ESC natürlich um Musik gehen, hallo. Und da gibt es auch schon erste Siegertendenzen.
2: Es gibt dieses Jahr einen ganz klaren Favoriten, Finnland. Große Pop-Bombast-Nummer mit Geige in der Hauptrolle. Die liegen aktuell mit 30% Siegeschancen eindeutig ganz vorne. Ziemlich abgeschlagen dahinter Griechenland, Dänemark, Frankreich, Australien. Ja, auch die dürfen für diese Woche ein bisschen Europäer sein. Deutschland mit Sarah Engels, Österreich mit Cosmo, eher wieder im unteren Mittelfeld. Italien mit Sanremo-Sieger Sal da Vinci, vielleicht für eine Überraschung gut.
1: Heute Abend erstmal das erste Halbfinale.
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1: Feinen Dienstag aus der Südtirol 1 Service-Redaktion. Ich bin Vivian Dorglau. Wir haben es kurz vor 9:30. Den ganzen Vormittag schon schauen wir auf die Bustertaler Stadtstraße. Die Baustelle auf der Rickertalbrücke lässt es weiter stauen. Richtung Brixen stehen sie weiter ab Niederfintel. Über eine halbe Stunde länger sind sie hier unterwegs. Auch morgen kann es zu Staus kommen, da die Fahrspur Richtung Brixen gesperrt ist. Der Bodenbelag wird ausgetauscht, dafür wird der alte abgefräst, neue Betonplatten eingesetzt und darüber neu asphaltiert. Sonst auf den restlichen Hauptverbindungen und der Brenner Autobahn läuft's.
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1: Schlag auf Schlag machen die Wolken Platz. Zuerst noch Schnee und jetzt schon blauer Himmel über der Salzer Alm zum Beispiel. Auch Richtung Bustertal ist die Auflockerung im Gang. Im Gardatal ist es schon soweit. Blauer Himmel über St. Cassian bei 1 Grad. In Meran sind es 11, in Siffian auf dem Ritten 7 und in Pfalz 2 Grad. Mit Nordwind und Sonne geht es am Nachmittag auf 10 Grad im Wipptal und 20 Grad im Unterland. In der Nacht auf den morgigen Mittwoch sinken die Temperaturen teils unter 0 Grad. Es wird also frostig zum Aufstehen in ein paar Orten. Die Wolken bleiben aber harmlos und dann wird es großteils sonnig. Die Temperaturen steigen auf 13 bis 21 Grad.

0: Despacito.
1: Luis Fonsi. Und gleich wird's schwitzerisch mit der Stefanie Heinzmann.
2: Damit noch einen schönen Dienstag.
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1: 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A Sackhaar beneath my bed, sogar also unterm Bett. 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

0: Charlie Puth und noch viele, viele Hits mehr. Das alles nach den Infos bei uns hier. Ich bin Monika Gogel, Südtirol 1 um 10 vor 10.
1: Europäische Familienverbände, überall sinkende Geburtenraten. Gegen Engpässe, EU einigt sich auf neue Regeln bei Medikamenten. Und es lockert auf, bleibt aber kühl. Ich bin Gunde Bichler, schönen Dienstagvormittag.
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1: Der katholische Familienverband Südtirols ist in Europa gut vernetzt. Das hat die Tagung am Ritten gezeigt, bei der Vertreter von Familienverbänden aus 20 europäischen Ländern im Haus der Familie in Liechtenstein zusammengekommen sind. Viele Themen ziehen sich durch alle Länder, sagt die Vizepräsidentin des Familienverbands Angelika Mitterutzner. Darunter die niedrigen Geburtenraten.
3: Es geht in allen europäischen Ländern darum, dass wir eine alternde Gesellschaft haben, wie wir darauf reagieren müssen, einfach auch jetzt schon entsprechende Weichen setzen müssen. Es geht um den großen Begriff Vereinbarkeit Familie und Beruf und natürlich auch um die Wohnsituation.
1: Stabile Familien seien wesentlich für den Zusammenhalt der Gesellschaft, so der Familienverband. Das Wohnbauinstitut will Wohnungen schneller sanieren, damit sie wieder vermietet werden können. Eine Arbeitsgruppe wird eingesetzt, die diese Sanierungen vorantreibt. Ziel ist es, jedes Jahr 450 Wohnungen zu sanieren. Dafür stehen 50 Millionen Euro bereit. Als erstes sollen die Verfahren in der Verwaltung vereinfacht und Abläufe digitalisiert werden. Insgesamt verwaltet das WOBI in Südtirol rund 14.000 Wohnungen. Immer wieder werden in der EU lebenswichtige Medikamente knapp. Deshalb haben sich Vertreter der EU jetzt auf neue Regeln geeinigt, um die Produktion von Arzneimitteln leichter mit öffentlichen Geldern unterstützen zu können. Diana Kramer berichtet.
4: Immer wieder war es in den vergangenen Jahren zu Engpässen in der Medikamentenversorgung gekommen. Schmerzmittel, Antibiotika oder Fiebersäfte für Kinder waren immer wieder knapp. Hier soll jetzt gegengesteuert werden. Das Ziel, mehr Produktion innerhalb der EU und weniger Abhängigkeit von Lieferanten, etwa aus China. Bis zu 90% unserer Medikamente werden nach EU-Angaben derzeit aus Asien importiert. Für die heimische Produktion soll es mehr Anreize geben, etwa durch schnellere Genehmigungsverfahren und schnelleren Zugang zu Fördermitteln.
1: Der schwedische Hersteller von Haushaltsgeräten Electrolux will in Italien 1700 Arbeitsplätze abbauen. Damit ist ein Drittel der insgesamt 4500 Beschäftigten im Land betroffen. Die Gewerkschaften haben einen Streik angekündigt. Sie fordern ein Eingreifen der Regierung. Das Industrieministerium hat schon Gespräche angekündigt mit dem Unternehmen und den Gewerkschaften. Und die meisten Wolken verziehen sich, die Sonne setzt sich durch. Mehr zum Wetter hören Sie gleich.
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4: Ja, und das ist schön, heute und morgen. Isabel Ellemont.
5: Die Sonne ist zurück. Sie übernimmt jetzt in den meisten Orten. Der Wind sorgt für dieses schöne Wetter heute und ist zu spüren. Am windigsten ist es aktuell in Daufers im Münstertal. Da messen wir eine Windgeschwindigkeit von rund 45 km/h bei 6 Grad. Saloren meldet 13 Grad, Fahren 11 und St. Walburg 10 Grad. Die Höchstwerte am Nachmittag erreichen 10 bis 20 Grad. Über Nacht kühlt es dann ab und in einigen höheren Tälern gibt es Morgenfrost. Untertags dann eine Mischung aus Sonne und Wolken. Die Höchstwerte klettern auf bis zu 21 Grad.
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5: Immer noch lange der Stau auf der Bustertaler Staatsstraße wegen der Baustelle bei der Rickertalbrücke. Vor allem in Fahrtrichtung Brixen brauchen Sie viel Geduld. Das Stauende liegt bei Niederfindl. Sonst auf der Brennerautobahn und den restlichen Stadtstraßen ist alles okay. Wir wünschen Ihnen viel Geduld und eine gute Fahrt.
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4: Willkommen. Humor. Mein Partner muss mich zum Lachen bringen können. Also viele Singles wünschen sich genau das von ihrer Traumfrau oder ihrem Traummann. Ja, da wäre der Luis aus Südtirol doch genau der Richtige, oder? Ja, mit uns lernen Sie ihn kennen am 29. Mai auf unserer Dachterrasse bei seiner Abschiedstour. Wenn Sie ihn bei uns auf Sendung hören, ganz schnell anrufen unter der 0471 44 3000 und dann 2 VIP-Tickets gehören Ihnen. Das alles jetzt nach 3 Hits nonstop, so in der nächsten halben Stunde irgendwann. Einfach dabei bleiben.

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0: Christina Perry. Bei uns hier gleich zu Colors. Schönen Vormittag.
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0: Ja, unterwegs im Land fahren wir heute im Baseiertal mit der Seilbahn hoch hinauf. Franz Bixner, hallo.
2: Einen schönen Vormittag an alle Radiohörer aus dem Bandiger Betriebsach. Die Eisheiligenkompetenz ist auch zugeschlagen. Mhm. Wir haben auf der Bergstation in Klamm-Eben, heute ist auf 2000 Meter und sind praktisch, es ist halt alles weiß. Die Feuchtigkeit und den Regen und den Ding haben wir natürlich auch gebraucht, gut gebraucht, wie das ganze Land wahrscheinlich. Und ich glaube, dass auch heute Morgen das wieder alles einmal weg ist und nachher schaut das schon wieder besser aus.
0: Mhm. Es hat ja auch schon gut aufgelockert bei dir.
2: Im Moment haben wir jetzt strahlenden Sonnenschein. Es zeichnet zwar ein bisschen Wolken um, es ist ein bisschen Nordwind drin, es ist eher frisch heute. In der Talstation in Soltaus haben wir im Moment 12 Grad und in der Bergstation hat es noch sogar fast 1-2 Grad plus. Weil es wartet jetzt, wenn die Sonne rauskommt, wird es sicher fein zu gehen sein.
0: Mhm. Weil die Hütten zum Aufwärmen, die hätten ja schon alle offen.
2: Die Hütten haben jetzt mit der Woche den alle auf. Also heute hat jetzt noch die Hürzerhütte aufgetun. Und natürlich, die Bauunterwege sind nicht gut hergerichtet, sind gepflegt, aufgeräumt für die Winterschäden halt. Und deswegen steht einem schönen Wandertag sicher nichts entgegen.
0: Mhm. Wenn Sie jetzt sagen, heute ist es mir noch zu kalt, dann vielleicht die nächsten Tage. Gerne auch mit den Öffis. Die Bushaltestelle befindet sich direkt an der Talstation der Seilbahn.
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0: Mit dem Song wurde Shakira weltberühmt und wie sie ihre Hüften da hat kreisen lassen beim Tanzen. Whenever, wherever auf Südtirol 1. Hallo, ich bin Monika Gogel. Und gleich Alex Warren, der hat früher in den Autos seiner Freunde geschlafen, weil er kein Zuhause hatte. Heute verdient er Millionen und der hat sich das sowas von verdient. Toller Typ, genialer Sänger, auch von diesem Song her. Dranbleiben.
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4: Schönen Vormittag. Um 10:30 für die Pustertaler Staatsstraße heute unser Problemkind. Schon den ganzen Vormittag lang Isabel Ellemund.
5: Wegen der Baustelle auf der Rickertalbrücke staut es immer noch rund 8 Kilometer in Fahrtrichtung Brixen zurück. Sie verlieren über eine halbe Stunde zwischen Niederfindl und der Autobahneinfahrt Brixen fahren. Ansonsten werden uns keine Probleme gemeldet. Auf der Brenner-Autobahn ist auch alles okay. Unsere Verkehrshotline ist die 800 17 50 50.
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4: Schnappen Sie sich Ihre Kollegen und genießen Sie eine kurze Pause an der frischen Luft. Der Nordwind vertreibt die Regenwolken und fast im ganzen Land teilen sich mittlerweile Sonne und Wolken den Himmel bei Temperaturen zwischen 10 und 20 Grad. Morgen geht's nach einem kalten Morgen dann weiter mit diesem freundlichen Mix. Auch der Wind wird weniger. Das alles bei Höchsttemperaturen zwischen 13 und 21 Grad. Aktuell meldet Auer 12 Grad, Laas 7, St. Peter-Vilnius 6 und Rhein 5 Grad.
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4: Na dann, nix wie los.
7: Juhu!

0: Daniel Graz. Richtig gefeiert, der Film Michael im Kino über das Leben von Michael Jackson. Also der Film, der geht echt voll ab. Am Vormittag jetzt. Hallo, ich bin Monika Gogl, schön, dass Sie da sind.
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0: Ja, der Mann mit den schiersten Zähnen Südtirols, mit dem blauen Schurz und dem Hut, besucht uns auf der Südtirol 1 Funkhausterrasse auf seiner Abschiedstour. Und zwei VIP-Tickets dafür bekommt unser erster Anrufer, Michael Haller aus Nals. Hallo.
2: Hallo.
0: Der Schierste ist ja nicht der Luis, oder?
2: Nein, heil ist nicht, nein.
0: Aber dafür ist er hetzig, oder?
2: Ja, heil ist auf jeden Fall, ja. Ich bin nur einmal zu sagen gewesen sogar und ist halt wie auf einer Vorhandsanraum gewesen ist. Und das meint ja ein bisschen, ja.
0: Super. Wir freuen uns auf dich.
2: Perfekt. Dankeschön.
0: Am Freitag, 29. Mai, ein paar Snacks von Ultner Brot gibt es auch noch. Und das Tolle, ja, wir haben noch Tickets. Immer wenn Sie den Luis auf Sendung hören, sofort 0471 44 3000 anrufen.
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1: Schon im Vormittag, Citroën 1, 10 vor 11.
2: Bischof Moser, Familie ist durch nichts zu ersetzen. Schuldenquote, Italien wird Griechenland überholen. Und es lockert immer mehr auf. Ich bin Gunde Bichler, schönen Vormittag.
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2: Sinkende Geburtenraten, alternde Gesellschaft, teures Wohnen und Betreuungsplätze beschäftigen alle Familien in Europa. Das haben Vertreter von 20 europäischen Familienverbänden jetzt bei einem Treffen am Ritten gesagt. Sie haben sich bei ihrem Frühjahrstreffen im Haus der Familie in Liechtenstein über familienpolitische Fragen ausgetauscht, gesellschaftliche Entwicklungen und die Zukunft der Familien. Dazu Bischof Ivo Moser.
4: Es ist wichtig, dass wir genügend Menschen haben, die für die Familie sprechen, die die Anliegen der Familie vertreten und die uns alle daran erinnern, Familie ist durch nichts zu ersetzen. Wir alle verdanken unser eigenes Leben unserer eigenen Familie.
2: Der katholische Familienverband Südtirols zählt zu den Gründungsmitgliedern der Europäischen Vereinigung. Damit die Versorgung der Geschäfte und Betriebe in Bozen auch künftig funktioniert und Transporteure ihre Waren liefern können, brauche es einen zentralen Logistikstandort. Darüber ist jetzt bei einer Aussprache von Bürgermeister, Stadträten und dem Deutschen und Italienischen Handwerkerverband gesprochen worden. Mit einem solchen Lager könnten die Warenlieferungen gebündelt und die Verteilung zentral organisiert werden. Auch ein Standort für die Lieferungen in die Innenstadt wurde angesprochen. Als nächstes wird eine Arbeitsgruppe konkrete Vorschläge ausarbeiten. Italien wird voraussichtlich bis Jahresende Griechenland überholen und die höchste Schuldenquote in der Eurozone aufweisen. Darauf deuten sowohl die Prognosen der italienischen Regierung hin, als auch jüngste Schätzungen des Internationalen Währungsfonds. Die Staatsverschuldung von Italien wird bis Dezember auf knapp 140% des Bruttoinlandsprodukts steigen, schätzen Finanzexperten. Das sind 3% mehr als im vorigen Dezember. In Griechenland wird die Staatsverschuldung dagegen zurückgehen auf 136% des Bruttoinlandsprodukts. Die EU will gegen Engpässe bei Medikamenten vorgehen. Vertreter des Europaparlaments haben sich in Brüssel auf Regeln geeinigt, damit die Produktion von Medikamenten leichter mit öffentlichen Geldern unterstützt werden kann. Damit will sich Europa weniger abhängig machen von einzelnen Lieferanten und Herstellern außerhalb der EU. Jetzt müssen noch EU-Parlament und Mitgliedstaaten zustimmen. Und es ist mittlerweile recht sonnig und freundlich mit einigen Wolken. Gleich hören Sie die weiteren Aussichten.
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1: Ja, und die Eisheiligen, die sind ganz pünktlich unterwegs, mischen das Wetter ordentlich durcheinander. Isabel Ellemund.
15: Der Pankratius hatte heute schon Regen und Schnee im Schlepptau. Jetzt noch Sonne, Wolken und Wind. Der macht es zum Teil recht frisch bei Höchstwerten zwischen 10 und 20 Grad. Jetzt gerade meldet Bozen 16 Grad, Benz 2, Mühlwald 6 und Völz am Schlern 11 Grad. Morgen dann ein kühler Start in den Tag. Servatius bringt mancherorts Frost in der Nacht. Mit einer dickeren Jacke geht's aus dem Haus. Am Nachmittag klettern die Temperaturen dann auf 13 bis 21 Grad. Dazu gibt's einen Sonnenwolkenmix.
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15: Erster Blick auf die Brenner-Autobahn. In Fahrtrichtung Norden ist die Ausfahrt Brennerdorf bis 15 Uhr wegen Arbeiten gesperrt. Weiter geht's zur Baustelle auf der Rickertalbrücke. Unveränderter Stau. Sie werden bei Niederfintel eingebremst. Rechnen Sie mit mindestens 30 Minuten mehr Fahrzeit. Da es hier die ganze Woche einspurig weitergeht, empfehlen wir Ihnen, mehr Zeit einzuplanen. Viel Geduld und eine sichere Fahrt.
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1: Schönen Vormittag. Alles grün herunten im Tal und bald auch auf den Almen. Im Mai machen wir uns auf die Suche nach alpinen Heilkräutern in unserer Gesundheitspraxis Gesundes Südtirol. Heute sticht uns die Arnika mit ihren schönen leuchtend gelben Blüten ins Auge. Radiodoc Christian Duile.
0: Sie ist für mich die Königin der Bergwiesen und sie hat weit mehr als nur ihre Schönheit zu bieten. Vor allem sehr, sehr vieles auch für unsere Gesundheit.
1: Ja, was sie alles kann und auch die Bachkresse in der nächsten halben Stunde bei uns hier.
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0: Dean Lewis auf Südtirol 1, gleich Leonie. Gute Arbeit mit uns. Diese leuchtend gelbe, fast orangeliche Blume auf Südtirols Almen. Wir alle haben die Arnika schon mal gesehen. Schön zum Anschauen und ganz stark in der Wirkung als alpines Heilkraut. Radiodoc Christian Duile vom Team St. Josephs Gesundheitszentrum. Die Blüten, die haben es echt in sich.
1: Dort ist der Wirkstoff Helenalin enthalten. Und dieses Helenalin hat eine ähnliche Wirkung wie Ibuprofen. Das heißt, es wirkt entzündungshemmend, schmerzlindernd und abschwellend. Aber Vorsicht, der Unterschied liegt darin, dass wir diesen Wirkstoff auf keinen Fall schlucken dürfen, denn der wäre giftig. Und wir dürfen ihn auch nicht auf offene Wunden auftragen. Das wird oft fälschlicherweise gemacht, weil es kann nur für oberflächliche Schmerzen wirken, zum Beispiel an äußeren Gelenkstrukturen, an der Muskulatur.
0: Und etwas abseits der Bergwiesen, bei kleinen Rinnsalen mit super sauberem Wasser, da wächst die Brunnen- oder auch die Bachkresse.
1: Durch die Bitterstoffe regt sie Leber, Galle und Bauchspeicheldrüse an. Das heißt, sie fördert unsere Verdauung und enthält noch erstaunlich viel Vitamin C und Vitamin K. Es ist sehr viel Kalzium enthalten und eine gehörige Portion an Eisen. Und die Bachkresse enthält noch einen ganz wichtigen Pflanzenwirkstoff, der schwefelhaltig ist. Und diese Schärfe wirkt antibakteriell, man kann sagen, eine Art natürlicher Schutz vor Bakterien. Je höher sie sie pflücken, je stärker sie sich durchsetzen muss gegen die Phänomene der Natur, umso mehr enthält sie diesen Wirkstoff.
0: Ja, aber das ist noch nicht alles, was auf unseren Almen wächst. Taubnessel und alpines Leinkraut, das schauen wir uns an in zwei Hits. Genauer nach Evanescence und eben Leonie.

0: Song Evanescence hier bei uns bei der Arbeit. Hallo, ich bin Monika Gurgling.
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0: Rauf auf die Alm, wir sammeln heute Heilkräuter wie die Arnika und die Bachkresse. Was die alles können, nochmal zum Nachlesen auf südtirol1.at. Und jetzt schauen wir uns zusammen mit dem bekannten Naturheilkunde und Komplementärmediziner Christian Duile eine der beliebtesten Heilpflanzen in der Frauenheilkunde an, die Taubnessel. Die ist besonders reich an
2: Iridoiden, Flavonoiden, Gerbstoffen, Schleimstoffen und ätherischen Ölen. Wirkt entzündungshemmend bei Erkrankungen, zum Beispiel von Mund- und Rachenschleimhaut. Und ganz ähnlich wie die Brennnessel hat sie auch noch eine unterstützende Wirkung für die Nierenfunktion und ist vor allem auch wirksam bei leichten Harnwegsinfekten. Und dann noch einen Tipp: die frischen Blätter, wenn man die ein bisschen zerquetscht, so dass sie langsam anfangen, Flüssigkeit zu verlieren, dann können Sie die auf offene Wunden auftragen. Wirkt wunderbar.
0: Und zum alpinen Leinkraut heute noch. Das ist besonders hartnäckig und wächst rauf auf bis zu 3500 Meter.
2: Die Inhaltsstoffe sind extrem wertvoll für Leber und Galle. Sie fördert einmal den Gallenfluss, sie entgiftet die Leber und kann zusätzlich auch noch den Fettabbau in der Leber fördern. Generell wirkt sie als Tee beispielsweise entzündungshemmend und kann zusätzlich noch unsere Nerven schützen.
0: Und in unseren Bergen wachsen also wirklich ganz erstaunliche Heilkräuter. Infos und Tipps auf unserer wöchentlichen Seite in der Sonntagszeitung Z und natürlich auch auf den Socials.
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Hätte es mit der Musik nicht geklappt, dann hätte Sänger Dermot Kennedy es mit Basketball oder mit Fußball versucht. Dermot war sehr talentiert als Kind und hat auch erfolgreich in einem Fußballteam in seiner Heimat in Dublin gespielt. Sind wir froh, dass es bei der Musik gekommen ist.

0: Nachvormittag, 11:30.
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0: Ja, es ist besser geworden, aber immer noch alles andere als rosig bei der Rickertalbrücke. Isabel Ellemund.
2: Wegen der Baustelle hier staut es auf der Bustertaler Staatsstraße in Fahrtrichtung Brixen rund 5 Kilometer zurück. Das Stauende liegt Höhe Mühlbacher Klause. Die ganze Woche noch wird der Verkehr hier einspurig geregelt. Planen Sie genug Zeit ein. Wir schauen auf die Brenner Autobahn. In Fahrtrichtung Norden ist die Ausfahrt Brennerdorf bis 15 Uhr gesperrt. Ansonsten werden uns keine Probleme gemeldet. Noch eine Info, ab morgen werden der Staller Sattel und das Simmelsjoch nach der Wintersperre wieder geöffnet.
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2: Ein Dreiergespann heute. Wind, Sonne und Wolken. Vor allem der Wind macht's gerade etwas ungemütlich in einigen Orten. In Bruneck zum Beispiel bläst er gerade mit 60 km/h durch, in Schlanders und Findl mit rund 50 km/h. Auch die Temperaturen halten sich noch etwas zurück. Kollmann meldet 14 Grad, Sand in Daufers 10, Welschnofen 9 und Platt in Passeier 8 Grad. Am Nachmittag klettern die Höchstwerte dann auf 10 bis 20 Grad. Die Nacht auf morgen wird's kalt, sogar frostig in manchen Tälern. Untertags dann wieder freundlich. Sonne und Wolken wechseln sich ab bei 13 bis 21 Grad.
0: Zu Recht eine der erfolgreichsten Bands der Welt, Coldplay, jetzt auf Südtirol 1.

0: Zitrolle einziehe. Und jetzt erstmal Regenpause, aber das Wasser, das war schon perfekt.
1: Dann wachsen wieder die Maiglöckerlein.
0: Mhm. Und wir brauchen nicht unser Hochbeet zu wassern im Garten, also das ist richtig fein. Bald Mittagspause und wir haben natürlich ein paar Hits bis dahin. K-Pop mit dabei, Bruce Springsteen mit dabei, Ed Sheeran mit dabei. Einfach dranbleiben.
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2: Wir haben die Mittagszeit, bestens informiert mit uns hier. Es ist 10 vor 12.
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4: Guten Tag, ich bin Wilhelm Schatzer. Spannung vor letzter Abstimmung. Was passiert mit der Autonomiereform? Infizierte werden verteilt. Wie viel Sorge müssen wir uns wegen des Hunter-Virus machen? Seit Jahren hören wir jetzt schon von der Südtiroler Autonomiereform. Das Land will sich ja in bestimmten Bereichen Macht vom Staat zurückholen. Umweltschutz, Straßenbau und Management von Bär und Wolf zum Beispiel. Und bisher ist alles reibungslos verlaufen. Bei jeder Abstimmung in Rom gab es eine deutliche Mehrheit. Jetzt ist die Reform auf der Zielgeraden. Aber Florian Scheringer, ausgerechnet jetzt, an der allerletzten Hürde, würde es noch einmal spannend.
5: Jetzt hängt alles von der letzten Abstimmung morgen im Senat ab. Bei einem Ja ist die Autonomiereform beschlossene Sache und kann in Kraft treten. Bei einem Nein ist die Reform hingegen gestorben, vom Tisch, und man müsste komplett von vorn anfangen. In Rom ist man nervös. Jetzt braucht Südtirol nämlich eine absolute Mehrheit, also die Hälfte aller Senatoren, egal wie viele da sind. Und das ist alles andere als sicher, weil bei den Senatssitzungen nie alle da sind. SVP-Senator Meinhard Dornwalder sagt:
6: Ja, natürlich, ein bisschen Nervosität spürt man schon. Es ist doch jetzt eine jahrelange Arbeit gewesen, um auf diesen Punkt zu kommen. Und natürlich wäre es jetzt sehr, sehr schade, falls es nicht gelingen sollte. Aber wir werden alles in die Waagschale schmeißen, dass wir morgen diese absolute Mehrheit erzielen können und dass diese Autonomiereform dann auch endgültig verabschiedet werden kann.
5: Entscheidend ist die Uhrzeit der Abstimmung, die noch nicht fix ist. Am besten wäre es kurz vor der Fragestunde von Ministerpräsidentin Meloni am Nachmittag. Da sind erfahrungsgemäß viele Senatoren im Saal. Alessandro Urzi von Fratelli d'Italia kündigt an, dass die Regierungsmehrheit bei der Abstimmung vollzählig sein wird. Dafür habe er alle Senatoren mobilisiert.
7: Wir haben das getan, wir machen das immer. Wir haben das Gleiche auch am Abgeordnetenkammer. Deswegen bin ich der Meinung, es wird kein Problem geben. Wir werden unsere Ziele erreichen.
5: Natürlich wäre es besser, wenn auch die Mitte-Links-Parteien für die Reform stimmen würden, sagt Uzi. Die wollen sich aber größtenteils enthalten. Auch PD-Senator Luigi Spagnoli gefällt die Reform nicht hundertprozentig. Aber
8: ich werde dafür abstimmen, logischerweise. Ich bin überzeugt. Ich habe auch versucht, andere Senatoren zu überzeugen, dafür zu stimmen, weil ich bin überzeugt, wie immer, dass ein Schritt weiter besser als kein Schritt ist. Obwohl, ich glaube, so eine Reform war nicht eine Allianz mit den rechten Werten. Aber das hat der Landeshauptmann Kompatscher und die Volkspartei entschieden und es ist so gewesen.
5: Landeshauptmann Arno Kompatscher wollte sich heute übrigens nicht zur Autonomiereform äußern. Er will abwarten, bis die Reform dann wirklich unter Dach und Fach ist. Morgen Nachmittag entscheidet sich das. Gibt es mindestens 103 Ja-Stimmen, tritt die Südtiroler Autonomiereform in Kraft. Wenn nicht, war wohl die ganze Mühe umsonst.
4: Da gab es einen Virusausbruch auf einem Kreuzfahrtschiff mitten im Atlantik. 150 Menschen sind an Bord, mehrere stecken sich an, 3 sterben. Plötzlich hören wir ständig von dem Hunter-Virus, das wir bisher nicht gekannt haben. Und wir sehen Bilder wie zu Corona-Zeiten von Menschen mit Masken und Schutzbekleidung. Da werden wir verunsichert. Entsteht da eine neue Pandemie? Eigentlich war der Ausbruch klar abgegrenzt. Jetzt wurden die 150 Menschen an Bord aber vom Schiff geholt und nach Hause gebracht. Damit werden möglicherweise Infizierte auf viele Länder verteilt. Handeln die Behörden da wirklich richtig? Ja, sagt die Leiterin des Dienstes für Hygiene und öffentliche Gesundheit in Bozen, Silvia Spertini.
9: Wenn wir uns denken, dieses Schiff mit diesen ca. 150 Personen, die als Gemeinschaft auf relativ engem Raum eine lange Zeit verbracht haben, kam es zu diesen 8 Ansteckungen. Das wären ja viel mehr, wenn die Erkrankung wirklich über leicht von Mensch zu Mensch übertragen werden könnte.
4: Dieses Vorgehen sei nicht nachlässig, sagt Spertini. Die Übertragung sei kontrollierbar und die betroffenen Schiffspassagiere müssten ja daheim jetzt auch in Quarantäne bleiben. Auch die Bilder von Masken und Schutzbekleidung sollten uns nicht beunruhigen, sagt Spertini. Im Gegenteil, die würden nur zeigen, dass die Ärzte mit diesem Hantavirus richtig umgehen.
9: Es handelt sich um eine Erkrankung, die eine schwere Verlaufsform hat und insofern werden höchste Schutzmaßnahmen getroffen, vor allem für jene Personen, die mitten ins Geschehen rein müssen, um eben Personen zu evakuieren, Hilfeleistung zu stellen und so weiter, wo einfach ein enger Kontakt auch vorgesehen ist.
4: Bei dem Hantavirus, das auf dem Kreuzfahrtschiff für die Infektionen gesorgt hat, handelt es sich um eine Unterart aus Südamerika, die von Mensch zu Mensch übertragen werden kann. Bei uns in Europa gibt es dieses spezielle Virus nicht, sondern nur andere Arten bei Nagetieren. Warum empfiehlt dann aber das Südtiroler Institut für Allgemeinmedizin, dass wir Kot von Nagetieren im Keller nicht mehr trocken aufkehren sollen, sondern anfeuchten und dabei einmal Handschuhe und Masken tragen sollen? Silvia Spertini sagt dazu:
9: Grundsätzlich soll man mit Tiersekreten vorsichtig umgehen, aber es besteht jetzt nicht die Gefahr, dass ein Nagetier bei uns diese Erkrankung auf jemanden übertragen kann.
4: Und was sagen wir Südtiroler zum Hantavirus? Wir bleiben offenbar entspannt.
10: Ich bin absolut nicht verunsichert. Ich glaube, dass sie alle gut aufgehoben sein und dass sich das auch nicht verbreitet.
11: Paura non ce n'è. Almeno per ora.
12: Die haben da jetzt überhaupt keine Angst.
13: Nein, keine Verunsicherungen und Erinnerungen. Schiebt man auf Seite und es geht weiter.
4: Die Menschen vertrauen also den Medizinern, denn die sagen, eine neue Pandemie drohe nicht.
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4: Das Wohnbauinstitut will Wohnungen schneller sanieren, damit sie wieder vermietet werden können. Es sollen jedes Jahr 450 Wohnungen sein. Gunde Bichler mit den Kurznachrichten.
29: Ja, beim Wohnbauinstitut wird jetzt eine Arbeitsgruppe eingesetzt, die diese Sanierungen vorantreibt. Es stehen 50 Millionen Euro bereit. Als erstes sollen die Verfahren in der Verwaltung vereinfacht und Abläufe digitalisiert werden. Insgesamt verwaltet das WOBI in Südtirol rund 14.000 Wohnungen. Die Familienverbände in Europa haben viele gemeinsame Themen. Das wurde bei einer Tagung am Ritten klar, zu der vor kurzem der katholische Familienverband Südtirols geladen hatte. Dazu gehören unter anderem eine sinkende Geburtenrate und die alternde Gesellschaft. Vertreter aus 20 europäischen Ländern sind im Haus der Familie in Lichtenstern zusammengekommen. Damit die Versorgung der Geschäfte und Betriebe in Bozen auch künftig funktioniert und Transporteure ihre Waren liefern können, brauche es einen zentralen Logistikstandort. Darüber ist jetzt bei einer Aussprache von Bürgermeister, Stadträten und dem deutschen und italienischen Handwerkerverband gesprochen worden. Mit einem solchen Lager könnten die Warenlieferungen gebündelt und die Verteilung zentral organisiert werden. Zu ausgedehnten Staus ist es heute früh gegen 7 Uhr auf der Brennerautobahn im Eisacktal gekommen. In Richtung Norden auf der Höhe von Klausen sind zwei LKWs aufeinander aufgefahren. Ein Fahrer ist im Wrack eingeklemmt und mittelschwer verletzt worden. Er wurde von den Feuerwehren aus dem Wrack geschnitten. Das Weiße Kreuz hat ihn ins Krankenhaus gebracht. Italien wird voraussichtlich bis Jahresende Griechenland überholen und die höchste Schuldenquote in der Eurozone aufweisen. Darauf deuten sowohl die Prognosen der Regierung in Rom hin, als auch jüngste Schätzungen des Internationalen Währungsfonds. Die Staatsverschuldung von Italien wird bis Dezember auf knapp 140% des Bruttoinlandsprodukts steigen, schätzen die Finanzexperten. Das sind 3% mehr als im vorigen Dezember. In Griechenland wird die Staatsverschuldung dagegen zurückgehen auf 136% des Bruttoinlandsprodukts.
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29: Die italienische Fluggesellschaft ITA Airways und der private Bahnbetreiber Italo wollen zusammenarbeiten. Sie wollen gemeinsame Flug- und Bahntickets anbieten. Geplant sind unter anderem kombinierte Tickets für Flugzeug und Zug sowie flexible Angebote. Die Vereinbarung sollen Reisenden mehr Auswahl, bessere Vernetzung und größere Flexibilität bieten. ITA Airways meldet für 2025 einen Umsatz von 2,8 Milliarden Euro. Das sind 3% mehr als im Jahr zuvor. Noch ein Blick auf die Börsen in Europa. Sie sind im Minus. MIB-Index in Mailand mit 0,9%, DAX in Frankfurt mit 0,8%.
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4: Bei uns in Südtirol läuft gerade eine Online-Umfrage zum Mobbing am Arbeitsplatz. Bis Anfang Juni können Betroffene anonym ihre Erfahrungen schildern. Europaweit erlebt jeder 8. Angestellte Mobbing, Belästigung oder gar Gewalt am Arbeitsplatz. Besonders betroffen sind Frauen, Menschen mit Behinderung oder Migrationshintergrund. Auch Homosexuelle werden am Arbeitsplatz eher diskriminiert. Birgit Locher, in all diesen Fällen geht es nicht immer um offene Anfeindungen.
1: Nein, meistens erkennt man anfangs gar nicht, dass es sich überhaupt um Mobbing handelt. Einige Arbeitskollegen und Vorgesetzte wenden subtile Methoden an, sagt Elisabeth Kovi vom Monitoring-Ausschuss für die Rechte von Menschen mit Behinderungen.
2: Es gibt natürlich Personen, die das sehr gewifft machen und einfach die so verschleiern, dass es nicht offiziell so gesagt wurde, aber die Message absolut direkt angekommen ist und getroffen hat.
1: Es beginnt schleichend. Man wird morgens nicht mehr begrüßt oder wichtige E-Mails werden nicht mehr weitergeleitet. Oder die Kollegen tuscheln und es werden Gerüchte über eine Person in Umlauf gebracht. Und plötzlich ist man ausgeschlossen, sagt Gleichstellungsrätin Brigitte Hofer.
5: So werden Aktionen an den Tag gesetzt, wo jemand nicht mehr zum Kaffee eingeladen wird, keine Einladung zu Sitzungen mehr bekommt, degradiert wird, lächerlich gemacht wird von allen. Aber grundsätzlich geht es darum, die Person dazu zu bringen, dass sie so an sich zweifelt, dass sie sagt, ich gehe.
1: Viele Betroffene aber wollen ihren Job behalten, bleiben im Betrieb und nehmen schwere Folgen in Kauf, sagt Elisabeth Kovi.
2: Man verfällt in Depressionen, man eventuell kommt im Burnout, es ist am Vorabend schon die Hölle, nur daran zu denken, am nächsten Tag wieder arbeiten gehen zu müssen. Und die Leute werden dementsprechend öfters krank, unter Anführungszeichen, weil es einfach eine unzumutbare Situation auf der Arbeit ist. Es ist natürlich ganz, ganz schlimm für die betroffenen Personen.
1: Im letzten Jahr wurden in Südtirol mehr als 700 Fälle von Mobbing am Arbeitsplatz gemeldet. Ansprechpartner für Betroffene sind Vertrauenspersonen in den Betrieben, Gewerkschaften und auch die Gleichstellungsrätin.
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4: Die Wolken verziehen sich, am Nachmittag scheint oft die Sonne, dazu weht aber ein kräftiger Nordwind. Die Temperaturen kommen auf 10 Grad in Starzing bis 20 Grad im Unterland. Günter Geier vom Landeswetterdienst, wie geht's morgen und in den nächsten Tagen weiter?
6: Ja, morgen scheint in Südtirol überwiegend die Sonne. Am Himmel zeigen sich höchstens ein paar harmlose Wolken. In der Früh wird es aber kalt, in höheren Tälern sogar zum Teil frostig. Ansonsten Tiefstwerte bis 6 Grad. Am Nachmittag dann Temperaturen bis 22 Grad, auf den Bergen in 2000 Metern Werte um plus 3 Grad. Am Donnerstag und Freitag wird es wieder unbeständiger, es überwiegen die Wolken und man muss auch mit einigen Regenschauern rechnen. Die Schneefallgrenze, die sinkt am Freitag zum Teil wieder Richtung 1500 Meter.
4: Das war das Südtirol-Journal Mittagsmagazin vom Dienstag. Ich bin Wilhelm Schatzer, ich wünsche Ihnen einen schönen Nachmittag. Auf Wiederhören.
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8: Um 11:55 und nach wie vor trat die Baustelle auf der Rickertalbrücke. Nadine Baris.
9: Und deswegen staut's und stockt's auf der Bustertaler Staatsstraße, vor allem Richtung Brixen, zwischen Mühlbach und Schaps. Richtung Bruneck werden sie nur kurz eingebremst. Auf der Brenner Autobahn rund 2 Kilometer Stop and Go auf Nordtiroler Seite Richtung Süden zwischen Matrei und Nösslach wegen Arbeiten auf der Lueckbrücke. Und dann noch auf die Landesstraße zwischen Leyen und Gufidaun. Da ist ein LKW über die Straße rausgerutscht und hängt jetzt da. Die Einsatzkräfte sind informiert, unter anderem auch die Freiwillige Feuerwehr Gufidaun. Es geht einspurig daran vorbei. Längere Wartezeiten werden uns hier keine gemeldet. Eine sichere Fahrt.
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8: Grüß dich. Ja, zuerst hat es noch gewimmelt auf der Baustelle. Jetzt plötzlich kein Mensch mehr da. Die Gipser, die Dachdecker, die Hydrauliker, alle in der Mittagspause. Malte.

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0: Für Musik in der Mittagspause, das Script und gleich der Remix von Hertz Hits Wonderful Life 25 mit Purple Disco Machine. Cooler Song, aus Südrolein, dranbleiben.
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0: 2005 haben Green Day das Album of the Year bei den Grammys gewonnen und da war auch der Song drauf.
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2: Harry Styles, American Girls.

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4: Schönen Nachmittag, 12:30. Auf unseren Hauptverbindungen geht's bei den Baustellen nur langsam weiter. Los geht's bei den Arbeiten auf der Rickertalbrücke. Nadine Baris.
5: Da haben wir auf der Bustertaler Staatsstraße Staukolonne Richtung Brixen auf der Höhe von Schaps und 2 Kilometer lang Richtung Bruneck stockt's noch kurz. Auf der Brenner Autobahn ebenso rund 2 Kilometer schleppender Verkehr auf Nordtiroler Seite Richtung Süden zwischen Matrei und Nöslach wegen der Baustelle auf der Lueckbrücke. Und dann noch auf die Landesstraße zwischen Lyon und Goofy Down. Da ist ein LKW über die Straße rausgerutscht. Die Einsatzkräfte sind da, unter anderem die Freiwilligen Feuerwehren Goofy Down und Brixen, und sind gerade dabei, den LKW wieder in die Straße reinzuziehen. Es geht einspurig daran vorbei. Längere Wartezeiten werden uns hier keine gemeldet.
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5: Mit diesem drunter und drüber am Himmel machen wir heute noch ein bisschen weiter. Einzelne Schneeflocken gibt es sogar noch im hinteren Ahrntal zum Beispiel. Sonst wechseln sich Sonne, Wolken und Regenspritzer ab bei noch 10 bis 20 Grad maximal und teils auch kräftigem Wind. Bevor morgen dann wieder meist die Sonne übernimmt, schicken uns die Eisheiligen über Nacht teilweise frostige Temperaturen vorbei. Untertags werden es dann 13 bis 22 Grad. Jetzt hat es in Barbian 10 Grad, in Kuhns 13, in Neumarkt 18 und in Latsch 14 Grad.
4: Noch einen schönen Maitag!

0: Bastille hier auf Südtirol 1. Musik den ganzen Tag lang, gleich alle Farben. Viel Spaß, ich bin Monika Gogel.
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5: Umweltschützer und Handwerker gegen Lichtverschmutzung. Autonomiereform, Nervosität vor letzter Abstimmung in Rom. Und es ist sonnig mit ein paar Wolken und windig heute. Ich bin Marlies Winkler, schönen Dienstagmittag.
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5: Es muss etwas gegen Lichtverschmutzung auf Privatgrundstücken getan werden. Dieser Meinung sind der Dachverband für Natur- und Umweltschutz und der Handwerkerverband. Sie wollen nun gemeinsam etwas dagegen unternehmen. Das ist bei einem Treffen der beiden Verbände besprochen worden. Mit einer Kampagne wollen sie informieren und sensibilisieren, wie Außenbeleuchtung energieeffizient und naturverträglich sein kann, damit die Gesundheit von Menschen und nachtaktiven Tieren geschützt wird. Die Südtiroler Autonomiereform ist auf der Zielgeraden. Morgen Nachmittag stimmt der Senat zum allerletzten Mal darüber ab. Bei einer absoluten Mehrheit, das sind 103 Ja-Stimmen, ist die Reform beschlossene Sache. Wird das nicht erreicht, war alles umsonst und man müsste komplett von vorn anfangen. SVP-Senator Meinhard Durnwalder sagt vor der Abstimmung:
6: Ja, natürlich, ein bisschen Nervosität spürt man schon. Es ist doch jetzt eine jahrelange Arbeit gewesen, um auf diesen Punkt zu kommen, und natürlich wäre es jetzt sehr, sehr schade, falls es nicht gelingen sollte, aber wir werden alles in die Waagschale schmeißen, dass wir morgen diese absolute Mehrheit erzielen können und dass diese Autonomiereform dann auch endgültig verabschiedet werden kann.
5: Jetzt hängt alles davon ab, wie viele Senatoren überhaupt bei der Sitzung morgen auftauchen. Sind es zu wenig, könnte die Mehrheit wackeln. Weil morgen Nachmittag aber auch die Fragestunde von Ministerpräsidentin Meloni stattfindet, dürfte der Saal gut gefüllt sein. Immer weniger Lastwagen werden auf dem Zug über den Brenner transportiert. Das zeigen neue Zahlen. Die sogenannte rollende Landstraße hat voriges Jahr einen Rückgang von rund 1.000 Lastwagen verzeichnet. 102.000 LKWs waren es voriges Jahr, vor 15 Jahren noch 245.000. Das berichtet heute die Tiroler Tageszeitung. Der Transport auf der Straße sei nach wie vor zu billig, sagt dazu der Tiroler Verkehrslandesrat Zumtobel. Deutschland und Italien müssten die Maut für Lastwagen anheben, so seine Forderung. In Brandzoll haben die Carabinieri einen Mann und eine Frau mit mehreren Gramm Kokain angetroffen. Die beiden, im Alter von 57 und 37 Jahren, sind angezeigt worden. Das Rauschgift ist bei einer Kontrolle im Fahrzeug der beiden gefunden worden. Weltweit fliehen mehr Menschen vor Konflikten als vor Naturkatastrophen. Das sagt die Beobachtungsstelle für Binnenvertriebene. Sie hat ihren Sitz in der Schweiz. Sie hat voriges Jahr über 32 Millionen Vertreibungen durch Konflikte und Gewalt registriert, 60% mehr als im Jahr davor. Fast zwei Drittel davon betreffen den Iran und die Demokratische Republik Kongo. Katastrophen wie Stürme und Überschwemmungen verursachten dagegen 30 Millionen Vertreibungen, mehr als ein Drittel weniger als im Jahr zuvor. Ja, teilweise kräftiger Nordwind bringt uns heute besseres Wetter. Alle Details dazu hören Sie gleich.
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4: Ja, das ist weniger Mai, das ist eher Aprilwetter, Nadine Baris.
5: Ja, ein echtes Hin und Her, mal Sonne, mal Wolken, mal Regenwascher. Und stellenweise schneit es ein bisschen, wie in Bredau gerade zum Beispiel. Da hat es jetzt 1 Grad, in Schlanders sind es 13, in Wolkenstein 4 und in Auer 18 Grad. Zwischen 10 und 20 Grad sind heute noch drin, teils macht es der Wind ein bisschen frischer. Morgen zeigt uns dann endlich wieder die Sonne, was sie drauf hat. Dazu nur harmlose Wolken und maximal 13 bis 22 Grad. In der Früh starten wir noch mit kalten minus 3 bis plus 7 Grad.
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5: Auf der Bustertaler Staatsstraße geht's bei der Baustelle auf der Riggertalbrücke nur langsam weiter. Vor allem Richtung Brixenstock gut einen Kilometer. Dann auf die Brenner Autobahn. Da verlieren Sie auf Nordtiroler Seite einige Minuten Richtung Süden zwischen Matrei und Nösslach wegen Arbeiten auf der Lueckbrücke. Und auf der Landesstraße zwischen Laien und Goofydown wird immer noch ein LKW geborgen. Der ist über die Straße rausgerutscht und hängt jetzt über die Böschung. Die Freiwilligen Feuerwehren Goofydown und Brixen sind da und gerade dabei, den LKW wieder in die Straße reinzuziehen. Es geht einspurig recht gut daran vorbei. Allen unterwegs eine sichere Fahrt.
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4: Ja, und auf den Straßen, da fällt es uns auf, neben den Wanderwegen in den Apfelwiesen und Weinreben. Es sind wieder mehr Traktoren unterwegs mit dem Spritzpanzerle hinten dran. Aber muss das jetzt wirklich sein, so viele Spritzungen? Fragen wir Nichtbauern uns und wir fragen auch nach, ja, was dahinter steckt in 3 Hits Non-Stop.

0: Südtirol 1 hier. Ja, das Gras wird wieder schön grün, die Bäume frisch, die Luft sauber. Der Mairegen, der tut richtig gut und ja, er freut leider auch die Schädlinge. Michael Brandwarter ist Obstbauer. Er sagt, die Gefahr für die Äpfel, Trauben und Co. ist jetzt am größten.
1: Wir machen nur Spritzungen, wenn sie unbedingt notwendig sein. In der Blütephase zum Beispiel machen wir 3 bis 4 Spritzungen, damit nicht zu viele Blüten als Äpfel umsetzt. Dann genau in der Blütezeit und kurz nach der Blüte sein gefährlicher

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0: Hitradio Roll 1 hier mit mir, Monika Gogl. Und ja, wir freuen uns schon. In gut zwei Wochen bekommen wir Besuch, nicht gerade den schönsten, vom Luis aus Südtirol. Auftritt auf unserer Funkhaus-Dachterrasse. Und ja, Sie wissen, Sie können mit dabei sein, wenn immer Sie den Luis hören bei uns auf Sendung. Anrufen unter der 0471 44 3000. Ja, und in dieser Stunde ist das schon noch möglich. Gleich aber erstmal Nico Santos.
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0: das ist schon so. Wenn die Sonne ein bisschen scheint, es nicht mehr regnet, da haben wir auch wieder mehr Lust auszumachen nach Feierabend. Ein paar Südtirol-1-Veranstaltungstipps haben wir für Sie.
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2: 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Im Himmel ist kein Zimmer frei.
3: Es ist humorvoll, es ist schwungvoll, man kann lachen, man kann nur eine halbe Stunde die Zeit rundherum vergessen und sich einfach in ein Gefühlschaos einleben, das was ja, die Schauspieler auf jeden Fall zur Verzweiflung bringt und die Zuschauer zum Lachen.
2: Nach einem schweren Autounfall ist für Paul kein Platz im Himmel. Er wird auf die Erde zurückgeschickt. Ja, statt himmlischer Ruhe erwartet ihn dort ein heilloses Durcheinander. 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
2: Abschalten und entspannen nach der Arbeit. Pilates Meet and Move, heute im Mühlen in Daufers beim Festplatz. Im Rahmen des Daufer Aktivmonats eine Pilatesstunde, wo wir unser Powerhouse stärken, die Haltung, die Flexibilität und vor allem vom stressigen Alltag mal kurz wegkommen. Von 19.10 bis 20.10 Uhr ohne Anmeldung.
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2: Jenseits der Tränen. Eine spannende Lesung über Annes jahrzehntelangem Kampf gegen Einsamkeit, Traurigkeit und Verzweiflung. Von einer schrecklichen Kindheit bis zu psychischer und sexualisierter Gewalt. Das Besondere, alles wird noch musikalisch umrahmt. Die Autorin Erika Battis liest vor um 19.30 Uhr in der Buchhandlung Alte Mühle.

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3: Jetzt um 13:30, da brauchen Sie einige Minuten länger auf der Pustertaler Staatsstraße. Nadine Baris.
4: Wegen der Baustelle auf der Rickertalbrücke rund 1 Kilometer Stop and Go Richtung Brixen, Richtung Bruneck nur kurze Kolonne. Und auf der Landesstraße zwischen Lein und Gufidaun ist ein LKW über die Straße rausgerutscht. Wie uns die Feuerwehr sagt, wurde der LKW gerade wieder in die Straße reingezogen. Der Abschlepper ist auch schon unterwegs und müsste in rund einer Viertelstunde ankommen. Momentan geht es noch einspurig vorbei, danach ist die Straße wieder komplett frei. Auf der Brenner Autobahn, da passt's.
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4: Viel Sonne ist endlich wieder morgen am Start. Nur ein bisschen Wolkendeko und maximal 13 bis 22 Grad. Über Nacht legen die Eisheiligen aber noch mal nach. Hier und da sind auch leichte Minusgrade dabei. Heute noch ein Wettermix. Sonnenschein, Wolken, Regen und noch letzte Schneeflocken in den höheren Lagen. Der Wind mischt auch ordentlich mit bei noch maximal 10 bis 20 Grad. Gerade hat es in Kurtatsch 17 Grad, in Berchern 9, in Schluderns 11 und in Sterzing 8 Grad.
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1: Lukas Graham am Dienstagnachmittag. Hallo, ich bin Monika Gogl.
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1: Ja, neben ihm, da fühlen wir uns alle plötzlich so richtig schön. Und dann bringt er uns auch noch zum Lachen. Der Luis aus Südtirol auf großer Abschiedstour. Und die Südtirol 1-Hörer natürlich mittendrin uns dabei. Benjamin Brunner aus Mals, unser erster Anrufer, Gewinner von 2 VIP-Tickets. Hallo.
3: Hallo, grüß dich.
1: Du bist mit dabei.
3: Na super, das freut mich.
1: Hast du so einen Lieblingsspruch vom Luis oder irgendetwas, was besonders witzig ist an ihm?
3: Nicht wirklich. Am liebsten habe ich Luis im Auto halten gesagt.
1: Okay, aber einen Zahnarzt bräuchte der Typ schon, oder? Was sagst du?
3: Ma, zwischendrin war es mal nicht schon.
1: Mhm. Snacks von Ultnerbrot gibt es auch bei unserem Fanauftritt vom Luis oben auf der Funkhaus-Dachterrasse. Wenn auch Sie dabei sein wollen, am 29. Mai anrufen unter der 0447 44 3000, wenn immer Sie den Luis bei uns hören.
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0: Lost Frequencies, gleich Thorstin Einerson, das ist Südtirol 1. Das alles nach den Infos um 10 vor 2.
1: Autonomiereform, Spannung vor letzter Abstimmung im Parlament. Lichtverschmutzung, Umweltschützer und Handwerker starten Kampagne. Und es ist meist sonnig und windig heute. Ich bin Marlies Winkler, schönen Nachmittag.
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1: Morgen entscheidet sich endgültig, ob die Südtiroler Autonomiereform in Kraft tritt oder nicht. Der Senat in Rom stimmt zum letzten Mal darüber ab. Dieses Mal ist eine absolute Mehrheit nötig, im Grunde kein Problem, die Regierungsmehrheit wird dafür stimmen. Trotzdem könnte es knapp werden, sagt PD-Senator Luigi Spagnoli. Es ist nämlich nicht sicher, ob alle Senatoren da sein werden.
3: Wenn alle da sind, wird leicht zu schaffen sein. Aber wenn 50 fehlen, sind wir abhängig von der Opposition. In der Opposition gibt es schon Parteien, die dafür stimmen werden, aber nicht viele. Aber schauen wir, was herauskommt.
1: Spagnoli selbst wird für die Autonomiereform stimmen. Morgen Nachmittag entscheidet sich, wie es mit ihr weitergeht. Bei 103 Ja-Stimmen tritt sie in Kraft. Sollten es weniger sein, ist sie vom Tisch und man müsste komplett von vorn anfangen. Zu viel künstliches Licht kann schädlich sein für unsere Gesundheit und für die von nachtaktiven Tieren. Der Dachverband für Natur- und Umweltschutz und der Handwerkerverband wollen deshalb etwas gegen die Lichtverschmutzung auf Privatgrundstücken unternehmen. Das ist bei einem Treffen der beiden Verbände besprochen worden. Mit einer Kampagne wollen sie informieren und sensibilisieren, wie Außenbeleuchtung energieeffizient und naturverträglich sein kann. Immer weniger Lastwagen werden auf dem Zug über den Brenner transportiert. Das zeigen neue Zahlen. Die sogenannte rollende Landstraße hat voriges Jahr einen Rückgang von rund 1.000 Lastwagen verzeichnet. 102.000 LKWs waren es letztes Jahr, vor 15 Jahren noch 245.000. Das berichtet heute die Tiroler Tageszeitung. Der Transport auf der Straße sei nach wie vor zu billig, sagt dazu der Tiroler Verkehrslandesrat zum Dobel. Deutschland und Italien müssten die Maut für Lastwagen anheben, so seine Forderung. In Bransol haben die Carabinieri einen Mann und eine Frau mit mehreren Gramm Kokain angetroffen. Die beiden im Alter von 57 und 37 Jahren sind angezeigt worden. Das Rauschgift ist bei einer Kontrolle im Fahrzeug der beiden gefunden worden. Weltweit fliehen mehr Menschen vor Konflikten als vor Naturkatastrophen. Das sagt die Beobachtungsstelle für Binnenvertriebene mit Sitz in der Schweiz. Letztes Jahr sind über 32 Millionen Menschen wegen Konflikten und Gewalt geflohen. Das sind 60% mehr als im Jahr davor. Fast zwei Drittel davon betreffen den Iran und die Demokratische Republik Kongo. Katastrophen wie Stürme und Überschwemmungen verursachten dagegen 30 Millionen Vertreibungen, mehr als ein Drittel weniger als im Jahr davor. Ja, und mit Sonne, Wolken und Wind geht es durch den Nachmittag. Alle Details zum Wetter hören Sie gleich.
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0: Ja, da ist was los am Himmel. Nadine Baris.
7: Ja, die einen mit der Sonnenbrille unterwegs, die anderen haben die Kapuze auf oder fast schon die Wintermütze. Einige Schneeflocken fallen zum Beispiel noch im hinteren Ahrntal. Morgen breitet sich die Sonne wieder ordentlich aus, nur kleine Wölkchen bei maximal 13 bis 22 Grad. Der Servatius ist also wieder ein bisschen gnädiger mit uns, auch wenn es über Nacht nochmal ordentlich abkühlt, auf minus 3 bis plus 7 Grad. Gerade hat es in St. Lorenzen 9 Grad, in Völs 12, in Ulten 10 und in St. Martin in Passaia 16 Grad.
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7: Auf der Bustertaler Stadtstraße bremst sie die Baustelle auf der Rickertalbrücke ein. Staukolonne Richtung Brixen rund 1 Kilometer. Richtung Bruneck stockt es nur kurz. Und auf der Brenner-Autobahn rund 2 Kilometer schleppender Verkehr auf Nordtiroler Seite. Südwärts zwischen Matrei und Nösslach wegen der Baustelle auf der Lueckbrücke. Kommen Sie uns gut an.
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0: Willkommen. Ja, immer wieder cool anzuschauen, wenn in Castingshows neue Gesangstalente gesucht werden. Vor allem, wenn Kinder auf der Bühne stehen, so wie bei The Voice Kids oder ganz aktuell beim Südtirol Talent im Finchgau. Da wird gerade nach einer Vorband für Alvaro Soler gesucht. Erzählen wir Ihnen gleich in drei Hits.

0: Hallo, Südtirol 1 hier. Einmal als Vorband für Alvaro Soler auftreten, also das wäre schon mega cool, oder? Hier der Aufruf an alle zwischen 10 und 16 Jahren. Beim Südtirol-Talent vom Venosta Festival in Glurns wird ein Nachwuchstalent gesucht. Im Juni findet hier ein kleines Casting statt und schon angemeldet ist Aileen aus Latzfons, sie ist 13 Jahre alt.
1: Also ich spiele selber mit der Gitarre, werde mich begleiten und singe dazu und das ist eine große Chance, mal wirklich auf einer großen Bühne zu stehen und vor vielen Leuten zu singen und das auch ein cooler Forum ist.
0: Sehr, sehr mutig, auch das mit der Gitarre natürlich. Auch mit dabei ist die 10-jährige Tatjana aus Kaltern. Spannend, gell?
2: Ich bin ein bisschen nervös und das ist mein erstes Mal. Singen ist meine Leidenschaft, ich mache es schon seit 3 bin. Es gefällt mir einfach und mein größter Traum ist auch auf der Bühne zu singen mit Alvaro und mit anderen, wenn es mal geht.
0: Und Tatjana, du hast auch einen kleinen Tipp für alle, die mitmachen wollen und eben vielleicht ein bisschen zu nervös sind.
2: Ich tue einfach singen, wenn ich nervös bin. Meine ganze Energie auslassen und dann denke ich nicht mehr daran, an die Nervosität, sondern an das Singen. Das gefällt mir.
0: Und dann ist auch noch eine, die sich wahnsinnig freut und gespannt ist, Sängerin Tracy Marano. Sie sitzt in der Schule.

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0: Sitterleins am Nachmittag mit mir, Monika Gogel. Wie man seine Eltern auf die Palme bringt, also das wissen Teenager ja ganz genau. Aber Sänger Post Malone, der setzt noch eins drauf. Der hat sich im Gesicht tätowieren lassen und nicht nur einmal, sondern zigmal und will damit auch noch lange nicht aufhören. Seine Mom, die freut es nicht wirklich, sagt er, aber er liebt sie trotzdem. Smiley. Gleich mit I Had Some Help hier. Bleiben.
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6: Hallo aus der Südtirol 1 Service Redaktion. Ich bin Nadine Paris. Es ist 14:30. Der Stau auf der Bustertaler Staatsstraße wird so langsam wieder länger. Da stockt es bei den Arbeiten auf der Rickertalbrücke. Vor allem Richtung Brixen rund 2 Kilometer Staukolonne. Richtung Bruneck staut es nur kurz. Sonst läuft's auch auf der Brenner Autobahn.
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6: Sonne und Wolken teilen sich den Himmel, zeitweise mischen auch ein paar Regenplatscher mit und auf den Bergen noch einzelne Schneeflocken. Der Wind legt sich auch ordentlich ins Zeug, am meisten gerade in St. Valentin auf der Heide mit Windspitzen von rund 55 Stundenkilometern. Bei 5 Grad, in Dehrenden sind 7, in Tramin 18 und in Schenna 16 Grad. Morgen wieder mehr Sonne und nach einer teils frostigen Nacht steigen die Temperaturen auf 13 bis 22 Grad maximal.

0: immer wieder ein Highlight Queen hier auf Südtirol 1. Roland Hillebrand bei mir.
1: Schönen Nachmittag, hallo.
0: Ich bin Monika Gogel. Und wie alle Jahre wieder wird es knallig, wird es bunt, wird es schräg.
1: Es wird der Hammer werden. Heute das erste Halbfinale vom Eurovision Song Contest in Wien. Es geht um Musik, aber heuer geht es auch ziemlich stark um Politik, um die ganzen Signale, die dort gesendet werden. Was es damit auf sich hat, hören wir heute bei mir in Südtirol 1 live. Und natürlich, Musik haben wir auch mit dabei. Südtirols beste Musikmix mit mir in Richtung Feierabend.
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2: Schönen Nachmittag, Südtirol. Es ist 10 vor 3.
3: Arbeit im Ruhestand, neuer Lösungsvorschlag vom HDS. Prügelattacke und Raub, mündliche Verwarnung für Jugendliche in Meran. Und Sonne, Wolken und Wind begleiten uns heute. Ich bin Marlies Winkler, schönen Nachmittag.
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3: Rentnerinnen und Rentner, die freiwillig weiterarbeiten, sollen dafür Anreize bekommen. Der Südtiroler Landtag hat einen Antrag dazu angenommen. Der Handels- und Dienstleistungsverband HDS und SVP-Senator Meinhard Durnwalder haben nun einen Vorschlag, wie das ausschauen könnte. Bisher ist es für viele Pensionisten nicht attraktiv, weiterzuarbeiten, weil ihnen oft Pensionsbeiträge wegfallen, wenn sie zu viel verdienen. Mit dem neuen Modell sollen sie diese Beiträge direkt ausbezahlt bekommen als sogenannte Weiterarbeitsprämie. So würden die angestellten Pensionisten mehr Nettogehalt bekommen, ohne dass der Arbeitgeber mehr Abgaben zahlen müsste. Der HDS sagt, dieses Modell soll nur in den Regionen gelten, wo die Arbeitslosenquote besonders niedrig ist. Auf der Zielgeraden wird es nochmal spannend. Morgen Nachmittag stimmt der Senat endgültig darüber ab, ob die Südtiroler Autonomiereform kommt oder nicht. Dafür braucht es eine absolute Mehrheit, also mindestens 103 Ja-Stimmen, egal wie viele Senatoren im Saal sind. Einige befürchten, dass zu wenige kommen werden, um die Mehrheit zu erreichen. Alessandro Urzi von Fratelli d'Italia sagt aber, die Regierungsmehrheit werde bei der Abstimmung vollzählig sein.
5: Wir haben das getan, wir machen das immer. Wir haben das Gleiche auch am Abgeordnetenkammer. Deswegen bin ich der Meinung, es wird kein Problem geben. Wir werden unsere Ziele erreichen.
3: Natürlich wäre es besser, wenn auch die Mitte-Links-Parteien für die Reform stimmen würden, sagt Urzi. Die wollen sich aber größtenteils enthalten. Die Polizei hat nun 5 Jugendliche identifiziert, alle im Alter zwischen 15 und 17 Jahren. Sie sollen nachts an der Passapromenade in Meran zuerst einen 26-jährigen Österreicher verprügelt haben. Wenig später sollen sie ebenfalls auf der Promenade einen Minderjährigen ausgeraubt haben. Sie haben ihm die Brieftasche gestohlen und ihn geschlagen. Außerdem haben sie ihn bedroht. Sie haben ihm das Video der Prügelattacke kurz zuvor auf den jungen Österreicher gezeigt. Weil die Täter so jung sind, bleibt es bei einer mündlichen Verwarnung von Polizeichef Giuseppe Ferrari. Der SVP-Fraktionssprecher im Landtag, Harald Stauder, kritisiert einen Boykottaufruf für israelische Produkte. Dieser Aufruf ist vor kurzem an den Bozner Bürgermeister Korarati übergeben worden, mit der konkreten Forderung, in den Apotheken von Bozen keine Produkte von israelischen Firmen mehr zu verkaufen. 2 Aktionsgruppen hatten den Aufruf gestartet und 260 Menschen haben unterschrieben. Stauder sieht das problematisch und sagt, der Aufruf wecke historisch problematisch Erinnerungen an die Boykottkampagnen für jüdische Geschäfte im Nationalsozialismus. Er appelliert deshalb an die Bozner Stadtregierung, diesen Forderungen nicht nachzugeben. In Wien geht der Prozess nach dem versuchten Attentat auf ein Taylor Swift-Konzert vor 2 Jahren weiter. Der 21-jährige Verdächtige sagt, er wollte sich so stark wie möglich bewaffnen, damit er groß rauskomme. Er habe vor der Terrormiliz Islamischer Staat wie ein Held dastehen und berühmt werden wollen. Sein Attentat wollte er im August 2024 auf das Wiener Happelstadion verüben. 3 Tage in Folge waren dort Konzerte der Popsängerin Taylor Swift geplant. Ermittler hatten Hinweise auf die Anschlagspläne bekommen. Sie konnten den IS-Anhänger daraufhin noch rechtzeitig festnehmen. Die Konzerte in Wien waren sicherheitshalber abgesagt worden. Ja, und mit Sonne, Wolken und Wind geht es durch diesen Nachmittag. Alle Details dazu hören Sie gleich.
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2: Die Sonne hat mittlerweile fast überall das Kommando übernommen. Nadine Paris.
15: Noch im Ahrntal haben wir es grauer mit vollen Wolken, die uns ein bisschen Regen und höher oben auch Schnee bringen. Sonst nur harmlose Wolken und teils kräftiger Nordwind. Jetzt hat es in Covara 4 Grad, in Findl 12, in Riffian 16 und in Profais 9 Grad. Super viel Sonne erwarten wir endlich morgen wieder. Nach einer stellenweise frostigen Nacht sind untertags 13 bis 22 Grad drin.
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15: Schon den ganzen Tag und auch jetzt noch kommt es auf der Bustertaler Staatsstraße zu Staus bei der Baustelle auf der Rickertalbrücke. Vor allem Richtung Brixen, rund 1,5 Kilometer Stop and Go. Und nicht so schnell, es wird geblitzt auf der Ickenthaler Staatsstraße in Birchabruck, Höhe guter Tropfen. Eine sichere Fahrt.
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2: Schönen Dienstag, Südtirol. In der Werkstatt wird wieder gewerkelt, auf der Baustelle alle beschäftigt, im Geschäft oder im Büro auch wieder einiges zu tun. Wir liefern die gute Laune dazu. Südtirols bester Musikmix mit Rian, Ed Sheeran und Alex Warren. Fever Dream. Gute Arbeit!

0: Rian, einen schönen Nachmittag auf Südtirol 1. Diese Eisheiligen, die haben uns wirklich alles mitgebracht. Sogar ein bisschen Schnee, Nadine Paris.
1: Auf den Bergen hat es über Nacht fast überall ein bisschen angezuckert. Am meisten in Pfunders auf der Stutzenalm mit gut 12 cm Neuschnee. Aber auch sonst hat es meist auf 1800 bis 1500 Meter runtergeschneit. Wie zum Beispiel in den Ötztaler Alpen, in der Ochtlergruppe, den Dolomiten und rund ums hintere Arntal.
0: Und die nächste Ladung Regen und Schnee ist auch schon unterwegs.
1: Und kommt voraussichtlich Richtung Donnerstag, Freitag zu uns mit noch kühleren Temperaturen. Der Bonifatius und die kalte Sophie haben es echt in sich. Da erwarten wir auf den Bergen teilweise sogar zwischen 30 und 40 cm Schnee, am meisten rund ums Arntal. Um die 25 cm sind wahrscheinlich in den Sarntaler Alpen drin und auch sonst auf den Bergen um die 10 cm Neuschnee.
0: Die Eisheiligen haben es dieses Jahr echt in sich. Ja. Morgen genießen wir aber erst einmal die Sonne, die uns der Servatius bringt. Vielen Dank dafür. Und

0: Brian Adams. I do it for you. Einen schönen Nachmittag auf Südtirol 1. Direkt nach dem Aufstehen. Da passieren oft Dinge, wo wir nicht sicher sind. Sind wir schon wach oder träumen wir noch?
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0: Loi Red Eyes, Südtirol 1 live mit Roland Hillebrand. Schönen Nachmittag. Was steht bei Ihnen nach der Arbeit an? Schon verplant? Wir haben die Tipps, da ist sicher auch was für Ihren Feierabend mit dabei.
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2: Schönen Nachmittag, Südtirol. Wir haben es 3:30 und ein paar Minuten länger brauchen wir jetzt auf der Bustertaler Stadtstraße. Nadine Paris.
3: In Richtung Brixen bei Schaps wegen der Baustelle auf der Rickertalbrücke. Richtung Bruneck geht es nur kurz langsam voran. Und nicht so schnell, es wird geblitzt auf der Eckenthaler Stadtstraße in Bircherbruck. Höhe guter Tropfen. Auf der Brenner Autobahn ist alles okay.
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3: Der Nordföhn hat uns mittlerweile so einige Wolken verweht, nur mehr ein paar schmücken den Himmel und viel Sonnenschein ist dabei. Noch im Ahrntal haben wir es noch bewölkt, doch mit Regenspritzern. Jetzt hat es in Rodeneck 12 Grad, in Diestens 14, in Waldburg 15 und in Laas 11 Grad. Über Nacht kühlt es nochmal ordentlich ab und wir stehen morgen bei frostigen Temperaturen auf. Sonst ist der Servatius, wie es ausschaut, einer der nettesten der Eisheiligen. Es wird mega sonnig, auch wieder feiner bei maximal 16 bis 22 Grad.
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0: Robin Schulz und James Blunt. Okay, schönen Nachmittag mit Roland Hillebrand.
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0: Mit dem Regen sprießt es überall umso mehr. Eigentlich perfekt, weil wir kümmern uns um die albinen Heilkräuter in diesem Monat. Als erstes unter anderem die Brunnen- oder Bachkresse. Sie wächst bei kleinen Rinnsalen mit super sauberem Wasser. So unser Radiodoc Christian Tühle.
2: Durch die Bitterstoffe regt sie Leber, Galle und Bauchspeicheldrüse an. Das heißt, sie fördert unsere Verdauung und enthält noch erstaunlich viel Vitamin C und Vitamin K. Es ist sehr viel Kalzium enthalten und eine gehörige Portion an Eisen. Und die Bachkresse enthält noch einen ganz wichtigen Pflanzenwirkstoff, der schwefelhaltig ist. Und diese Schärfe wirkt antibakteriell. Man kann sagen, eine Art natürlicher Schutz vor Bakterien. Je höher sie sie pflücken, je stärker sie sich durchsetzen muss gegen die Phänomene der Natur, umso mehr enthält sie diesen Wirkstoff.
0: Und Bachkresse können wir im Unterschied zu den meisten anderen Heilkräutern in kleinen Mengen für den Eigenbedarf auch pflücken. Infos und Tipps von Dr. Tühle wie immer in der Sonntagszeitung Z und auf südtirol1.at jederzeit.
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1: Olivia Rodrigo, Drop Dead.
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0: Sophia Rodrigo. Einen schönen Nachmittag auf Südtirol 1. Es ist 10 vor 4.
1: Hunter-Virus. Passagiere kehren heim. Keine Gefahr der Ausbreitung. Verprügelt und ausgeraubt. 5 Jugendliche in Meran identifiziert. Und es ist sonnig mit ein paar Wolken. Ich bin Marlies Winkler. Schönen Dienstagnachmittag.
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1: Die Passagiere vom Kreuzfahrtschiff mit dem Hunter-Virus-Ausbruch sind von Bord geholt worden und sind in ihre Heimatländer zurückgeflogen. Damit werden möglicherweise Infizierte auf viele Länder verteilt. Die Leiterin des Dienstes für Hygiene und öffentliche Gesundheit in Bozen, Silvia Spertini, sieht darin keine Gefahr.
3: Wenn wir uns denken, dieses Schiff mit diesen ca. 150 Personen, die als Gemeinschaft auf relativ engem Raum eine lange Zeit verbracht haben, kam es zu diesen 8 Ansteckungen. Das wären ja viel mehr, wenn die Erkrankung wirklich leicht von Mensch zu Mensch übertragen werden könnte.
1: Dieses Vorgehen ist also nicht fahrlässig, sagt Spertini. Die Übertragung sei kontrollierbar und die Menschen blieben ja zu Hause jetzt auch in Quarantäne. Wer im Ruhestand freiwillig weiterarbeitet, für den soll es sich auch finanziell lohnen. Damit das passiert, gibt es nun einen Vorschlag vom Handels- und Dienstleistungsverband HDS mit SVP-Senator Meinhard Dornwalder. Bisher ist es für viele Pensionisten nicht attraktiv, weiterzuarbeiten, weil ihnen oft Pensionsbeiträge wegfallen, wenn sie zu viel verdienen. Mit dem neuen Modell sollen sie diese Beiträge direkt ausbezahlt bekommen, als sogenannte Weiterarbeitsprämie. So würden die angestellten Pensionisten mehr Nettogehalt bekommen, ohne dass der Arbeitgeber mehr Abgaben zahlen müsste. Dieses Modell soll nur in den Regionen gelten, wo die Arbeitslosenquote besonders niedrig ist. Die Polizei hat nun 5 Jugendliche identifiziert, alle im Alter zwischen 15 und 17 Jahren. Sie sollen nachts an der Passapromenade in Meran einen 26-jährigen Österreicher verprügelt haben und das alles für die sozialen Medien gefilmt haben. Wenig später sollen sie ebenfalls auf der Promenade einen Minderjährigen ausgeraubt haben. Sie haben ihm die Brieftasche gestohlen und ihn geschlagen. Außerdem haben sie ihn mit dem Video der vorangegangenen Prügelattacke auf den jungen Österreicher bedroht. Weil die Täter so jung sind, bleibt es bei einer mündlichen Verwarnung von Polizeichef Giuseppe Ferrari. In Wien geht der Prozess nach dem versuchten Attentat auf ein Taylor Swift-Konzert weiter. Der 21-jährige Verdächtige sagt, er wollte sich so stark wie möglich bewaffnen, damit er groß rauskomme. Er habe vor der Terrormiliz Islamischer Staat IS wie ein Held dastehen und berühmt werden wollen. Sein Attentat wollte er im August 2024 auf das Wiener Happelstadion verüben. Ermittler hatten Hinweise auf die Anschlagspläne bekommen. Sie konnten den IS-Anhänger daraufhin noch rechtzeitig festnehmen. Die Konzerte in Wien waren sicherheitshalber abgesagt worden. Der SVP-Fraktionssprecher im Landtag, Harald Stauder, kritisiert einen Boykottaufruf für israelische Produkte. Dieser Aufruf ist vor kurzem an den Bozner Bürgermeister Korarati übergeben worden mit der konkreten Forderung, in den Bozner Apotheken keine Produkte von israelischen Firmen mehr zu verkaufen. 2 Aktionsgruppen hatten den Aufruf gestartet und 260 Menschen haben unterschrieben. Stauder sieht das problematisch und appelliert deshalb an die Bozner Stadtregierung, diesen Forderungen nicht nachzugeben. Ja, und morgen erwartet uns wettertechnisch der schönste Tag der Woche. Alles Weitere dazu hören Sie gleich.
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4: Die Sonne hat sich jetzt durchgesetzt. Nadine Paris.
5: Richtung Feierabend verschwinden immer mehr Wolken, nur stellenweise sind sie noch ein bisschen hartnäckiger, wie zum Beispiel im hinteren Ahrntal. Der Wind ist hier und da auch noch richtig gut am Start. Morgen strahlt die Sonne dann den ganzen Tag, nur wenige weiße Flecken am Himmel. Dazu gehen sich 16 bis 22 Grad aus, nach teils Minusgraden über Nacht. Bei Ihnen in Kirns messen wir jetzt 11 Grad, in Bad Schinz 14, in St. Pankraz auch 14 und in Wolkenstein 5 Grad.
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5: Nach wie vor Baustellenstau auf der Bustertaler Staatsstraße in Fahrtrichtung Brixen bei der Rickertalbrücke. Rund 1,5 Kilometer Kolonnenverkehr. Auch Richtung Bruneck stockt es etwas, auch schon bis auf die Brenner Staatsstraße von Fahren kommen zurück. Und nicht zu schnell, es wird geblitzt auf der Eckenthaler Staatsstraße in Bircherbruck, Höhe guter Tropfen. Auf der Brenner Autobahn läuft's, kommen Sie gut ans Ziel.
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6: Das Thema betrifft extrem viele. Allein 700 Mobbingfälle am Arbeitsplatz sind letztes Jahr gezählt worden. Bei uns läuft deshalb gerade eine Online-Umfrage genau zu diesem Thema in Südtirol. Wie schleichend das oft passiert, das hören wir gleich nach 3 Hits nonstop. Kygo ist mit dabei, Nicky Jure und Ray Dalton, Blood Running.

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0: Kygo, It Ain't Me, einen schönen Nachmittag auf Südtirol 1. Es geht weit übers normale Sticheln und Tratzen hinaus. Mobbing am Arbeitsplatz. Besonders Frauen, homosexuelle Menschen mit Behinderung und Menschen mit Migrationshintergrund sind betroffen. Es geht schleichend. E-Mails werden nicht weitergeleitet, Kollegen duscheln und Gerüchte gehen um.
1: So werden Aktionen an den Tag gesetzt, wo jemand nicht mehr zum Kaffee eingeladen wird, keine Einladung zu Sitzungen mehr bekommt, degradiert wird, lächerlich gemacht wird von allen. Aber grundsätzlich geht es darum, die Person dazu zu bringen, dass sie so an sich zweifelt, dass sie sagt, ich gehe.
0: Sagt Gleichstellungsrätin Brigitte Hofer. Viele Betroffene wehren sich nicht, wollen ihren Job behalten, bleiben im Betrieb. Damit nehmen sie schwere Folgen in Kauf, sagt Elisabeth Kowi vom Monitoring-Ausschuss für die Rechte von Menschen mit Behinderungen.
2: Man verfällt in Depressionen, man eventuell kommt im Burnout. Es ist am Vorabend schon die Hölle, nur daran zu denken, am nächsten Tag wieder arbeiten gehen zu müssen. Und die Leute werden dementsprechend öfters krank, unter Anführungszeichen, weil es einfach eine unzumutbare Situation auf der Arbeit ist. Es ist natürlich ganz, ganz schlimm für die betroffene Person.
0: Es beginnt ein Strudel, nicht schweigen. Im letzten Jahr wurden in Südtirol mehr als 700 Fälle von Mobbing am Arbeitsplatz gemeldet. Ansprechpartner sind Vertrauenspersonen in Betrieben, die Gewerkschaften natürlich und auch die Gleichstellungsräte. Aktuell läuft eine Online-Umfrage zu diesem Thema, das wir unbedingt einmal anschauen sollten. Und wir können das Ganze auch anonym ausfüllen. Aber das Wichtigste, nicht einfach hinnehmen, wenn man betroffen ist.

0: Michael Jackson, der Earth Song. Einen schönen Nachmittag auf Südtirol 1 Richtung Feierabend. Normalerweise im Endspurt geben wir nochmal Vollgas. Heute einfach mal tief durchschnaufen und kommod angehen lassen und so ein bisschen rein viben. Ein bisschen Tagträumen mit Fall und Waddat. Changes. Ganz easy cheesy, gleich auf Südtirol 1.
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Sabrina Carpenter, Manchild, einen schönen Nachmittag auf Südtirol 1 mit Roland Zinnebrand. Hallo. Die erobern gerade die Indie-Rock-Szene im Schlaf. Das Trio aus Israel hat bereits für ganz, ganz große Firmen Musik geschrieben. Temper City, wirklich legendär, und produziert haben sie auch für zum Beispiel Gaming-Giganten wie Riot Games, legendäre Tomorrowland-Festival, BMW und. Und für unseren Nachmittag jetzt mit ihrem eigenen Song, der gerade durch die Decke geht,

0: Sia, Never Give Up. Einen schönen Nachmittag, es ist 16:30.
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0: Bei der Baustelle auf der Rickertalbrücke, da geht's nach wie vor nur stockend weiter. Nadine Paris.
2: Auf der Bustertaler Staatsstraße in Richtung Brixen gehen Ihnen hier einige Minuten drauf. Gut 1 Kilometer Kolonnenverkehr. Und in unseren Städten füllen sich so langsam die Straßen. Vor allem in Bozen, Brixen, Meran und Bruneck werden die Staus im Feierabendverkehr so langsam länger. Von der Brenner Autobahn gibt's grünes Licht.
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2: Der Himmel kann sich wieder mal nicht entscheiden. Meist hat die Sonne das Sagen. Die Ahrntaler sitzen aber nach wie vor unter Wolken. Dazu auch immer wieder Regentropfen. Überall sonnig wird's dann morgen. Auch der Wind lässt nach bei maximal 16 bis 22 Grad. Die Nacht noch kalt mit minus 3 bis plus 7 Grad. Gerade hat es in Villanders 12 Grad, in Scherms 17, in Graun 5 und am Brenner 9 Grad.
0: Schönen Nachmittag, Südtirol. Wie wär's mit so einem richtig schönen Abend hoch über den Dächern Bozens auf unserer Funkhaus-Dachterrasse? Und auf der Bühne einer, der die Comedy-Szene in Südtirol so richtig prägt.
4: Wofür stehe ich? Ich, als bekanntester Luis aus Südtirol, stehe für ein Mordshitz, etwas Gutes zum Trinken und flotte Auftritte. Campet.
0: Ja, der Luis aus Südtirol. Sie wissen, was jetzt zu tun ist, oder? Handy raus.
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0: The Police. Every breath you take. Einen schönen Nachmittag mit Roland Hillebrand.
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2: ja
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2: Genau.
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2: Ja, super.
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0: Bibi Rexha, New Religion. Einen schönen Nachmittag auf Südtirol 1, es ist 10 vor 5.
1: Brand in Bozner Mehrfamilienhaus war vermutlich Brandstiftung. Hunter-Virus, mit Tiersekreten immer vorsichtig umgehen. Und es bleibt sonnig mit ein paar Wolken und windig. Ich bin Marlies Winkler, schönen Dienstagnachmittag.
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1: Zum Brand in der Bozner Mailandstraße in der Nacht auf heute werden neue Details bekannt. Die Berufsfeuerwehr geht davon aus, dass es sich um Brandstiftung handeln könnte. Immer mehr Spuren deuten darauf hin, dass das Feuer vorsätzlich gelegt worden ist. Die Ermittlungen laufen indes weiter. Das Feuer in der Nacht ging von mehreren Motorrädern und Fahrrädern aus, die in den Garagen abgestellt waren. Insgesamt mussten 83 Bewohner evakuiert werden. 8 von ihnen haben eine leichte Rauchgasvergiftung erlitten. Sie konnten das Krankenhaus mittlerweile aber alle wieder verlassen. Alle Mediziner geben Entwarnung, es drohe keine neue Pandemie. Das Hunter-Virus, das auf dem Kreuzfahrtschiff Hondius für Infektionen gesorgt hat, ist zwar von Mensch zu Mensch übertragbar, aber nur bei sehr engem und langem Kontakt. Außerdem gibt es bei uns in Europa diese Unterart nicht. Trotzdem wurde der Rat ausgegeben, dass wir Kot von Nagetieren im Keller nicht trocken aufkehren sollen, sondern anfeuchten und dass wir dabei einmal Handschuhe und Masken tragen sollen. Die Leiterin des Dienstes für Hygiene und öffentliche Gesundheit in Bozen, Silvia Sperdini, sagt:
3: Grundsätzlich soll man mit Tiersekreten vorsichtig umgehen. Aber es besteht jetzt nicht die Gefahr, dass ein Nagetier bei uns diese Erkrankung auf jemanden übertragen kann.
1: Die Südtiroler Berg- und Höhlenrettung zieht Bilanz. Besonders auffallend ist, dass es letztes Jahr viele Mountainbike-Unfälle gegeben hat. Sie sind mittlerweile der dritthäufigste Grund für einen Einsatz der Bergrettung. Mittlerweile gibt es in den 22 Stellen mehr als 600 Freiwillige, darunter auch die verschiedenen Fachgruppen wie Höhlenretter, Hundestaffel, Drohnenpiloten, Sanitätskommission und Suchtechniker. Insgesamt sind die Berg- und Höhlenretter letztes Jahr 1.400 Mal ausgerückt. Die Freiwilligen waren dabei mehr als 30.000 Stunden im Einsatz. 7 Jahre nach einem Mafia-Mord in Wien ist der Verdächtige nun in Rimini verhaftet worden. Es handelt sich um einen Mann aus Montenegro. Österreichische Fahnder haben seinen Standort in Italien ausfindig gemacht. Er soll hier geplant haben, durch eine OP sein Aussehen zu verändern. Der Mann soll im Dezember 2018 einen 32-Jährigen in Wien auf offener Straße erschossen haben. Ein weiterer Mann wurde dabei schwer verletzt. Der Mord soll die Folge eines Streits zwischen kriminellen Drogenclans gewesen sein. Noch zum Sport. Tennis. Jannik Sinner hat das Achtelfinale bei den Italian Open in Rom gewonnen. Er hat seinen Gegner, den Italiener Andrea Pellegrino, in 2 Sätzen geschlagen mit 6:2 und 6:3. Somit geht es für Sinner direkt ab ins Viertelfinale. Ja, und wir bekommen morgen viel Sonnenschein ab. Alles Weitere zum Wetter hören Sie gleich.
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0: Es ist schon ziemlich ein Feiner, muss man sagen. Der Pankratius, der meint es jetzt zu Feierabend. Gut mit uns, Nadine Baris.
6: Ja, die Sonne scheint und im Großteil des Landes ziehen nur harmlose Wolken durch. Nur im Ahrntal ist das graue Wetter noch stur. Der Wind bläst uns nur mehr heute gut um die Ohren. Morgen dann Sonnenschein für alle den ganzen Tag lang bei feineren 16 bis 22 Grad am Nachmittag. Auf unter 0 Grad sinken die Temperaturen teils über Nacht. Jetzt hat es in Aldein 9 Grad, in Glurens 11, in Haflingen 8 und in Pfanzensfeste 12 Grad.
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6: Diese Baustelle auf der Bustertaler Stadtstraße tratzt nach wie vor. Bei der Rickertalbrücke geht es bei der Arbeiten nur einspurig weiter und deswegen stockt es immer wieder Richtung Brixen rund 1,5 Kilometer, Richtung Bruneck nur kurz. Im Feierabendverkehr braucht es jetzt vor allem in unseren Städten Geduld, besonders in Bozen, aber auch in Brixen, Bruneck und Meran auf den üblichen Straßen. Auf der Brennerautobahn, da läuft's. Und noch die Info zu den Pässen. Der Stahler Sattel öffnet morgen um 9 Uhr. Auch das Dümmelsjoch geht wieder auf, so früh wie noch nie. Voraussichtlich morgen um 7 Uhr. Laut Straßendienst könnte aber sein, dass das Joch wegen der nächsten Ladung Schnee am Donnerstag und Freitag wieder gesperrt werden muss. Alle aktuellen Infos gibt es natürlich immer bei uns hier oder auf Südtirol1.at. Eine gute Fahrt.
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0: Schönen Nachmittag, Südtirol. Der Wings for Life World Run ist die größte Laufveranstaltung der Welt und wir Südtiroler sind auch zahlreich dabei. Der schnellste Südtiroler gleich hier bei uns, er erzählt uns von dieser Wahnsinnsveranstaltung und was da alles dahinter steckt. Vor allem ganz viel Herz und Leidenschaft nach drei Hits.

0: Shabusi, a Bar Song. Schönen Nachmittag.
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0: Über 300.000 Teilnehmer, 192 Länder und 9,2 Millionen Euro für die Rückenmarks- und Querschnittsforschung. Das ist die größte Laufveranstaltung der Welt. The Wings for Life World Run letzten Sonntag und mitgelaufen auch Martin Grieser aus Bruneck.
2: Ja, grüß dich alle miteinander.
0: Du bist ein bisschen der zweite Speedy Gonzales, italienweit der schnellste und weltweit Platz 38.
2: Ja, du, Laufen ist ein mochtes Hobby von mir, muss ich sagen. Und das ist auch relativ einfach. Sport. Und deswegen ist das einfach eine große Leidenschaft, kann man allem und überall praktizieren.
0: 54 Kilometer hast du am Sonntag zurückgelegt, mehr als bei einem Marathon.
2: Ganz genau, also Marathondistanz war ja die klassischen 42 Kilometer und in dem Fall bin ich darüber raus noch gerannt. Und ja, man hat dann eben den Ehrgeiz zum Schluss, auch wenn die Haxen eigentlich nicht mehr so mitnehmen wollen, aber der Kopf sagt, noch ist nicht fertig, noch müssen wir beißen.
0: Und das ist ja auch kein klassischer Wettkampf, sondern das Ziel ist es hier, sich nicht so schnell einholen zu lassen.
2: Es ist ja so, dass noch 30 Minuten ab dem Start verfolgt ein sozusagen das sogenannte Catcher Car, also ein virtuelles Auto, das was jeden Läufer langsam einholt, weil das Auto von Zeit zu Zeit sozusagen die Geschwindigkeit erhöht und dann irgendwann ist jeder einholt.
0: Ja, Martin, danke für deinen Einsatz, für deine Ausdauer, stellvertretend für alle, die am Wochenende gelaufen sind. Für die, die es nicht können, bist du heute unser Südtiroler des Tages.
2: Ja, danke, dann meine ich Freude, das ist eine super Sache. Und ja, wie gesagt, der Charity Lab, da geht es jetzt nicht um die besten Läufer, sondern es geht um die Sache an und für sich. Und was mich ganz besonders gefreut hat, dass viele, viele Kinder am Start waren und auch ältere Menschen, weil es schon wäre gar zu sehen.
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0: Maroon 5 Memories mit Südtirol 1 sofort informiert, wenn was passiert auf den Straßen. Es geht in unsere Service-Redaktion nach Bozen. Nadine Paris.
1: Da ist ein Unfall passiert auf der Innsbrucker Straße, kurz vor dem Vögeltunnel Richtung Eisackhofer Straße. Hier sind ein Auto und ein Lieferwagen seitlich zusammengeprallt. Rechts geht's daran vorbei, melden uns Südtirol 1 Hörer. Einsatzkräfte sind noch keine da. Es staut bis zum Campiller Kreisverkehr zurück. Vorsicht, Unfall in Bozen auf der Innsbrucker Straße, kurz vor dem Vögeltunnel Richtung Eisackhofer Straße.
0: Wir wünschen allen unterwegs eine sichere Fahrt.

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1: Olivia Dean, so easy to fall in love.
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0: Olivia Dean, Südtirol 1 Live mit Roland Hillebrand. Schönen Nachmittag. Was steht bei Ihnen nach der Arbeit an? Wir haben da Tipps, da ist sicher auch das Richtige für Ihren Feierabend mit dabei.
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2: 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Im Himmel ist kein Zimmer frei.
3: Es ist humorvoll, es ist schwungvoll, man kann lachen, man kann nur eine halbe Stunde die Zeit rundum vergessen und sich einfach in ein Gefühlschaos einleben, das was ja, die Schauspieler auf jeden Fall zur Verzweiflung bringt und die Zuschauer zum Lachen.
2: Nach einem schweren Autounfall ist für Paul kein Platz im Himmel. 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
2: 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Von 19.10 Uhr bis 20.10 Uhr ohne Anmeldung.
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2: Jenseits der Tränen. Eine spannende Lesung über Annes jahrzehntelangem Kampf gegen Einsamkeit, Traurigkeit und Verzweiflung. Von einer schrecklichen Kindheit bis zu psychischer und sexualisierter Gewalt. Das Besondere, alles wird noch musikalisch umrahmt. Die Autorin Erika Battis liest vor um 19.30 Uhr in der Buchhandlung Alte Mühle.
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1: Schönen Nachmittag, wir haben es 5:30 und es ist viel los im Feierabendverkehr. Als erstes geht es zum Unfall nach Bozen, Nadine Paris.
2: Auf der Innsbrucker Straße, kurz vor dem Vögeltunnel Richtung Eisakufer Straße, sind ein Auto und ein Lieferwagen seitlich zusammengeprallt. Die Stadtpolizei ist jetzt da und leitet sie einspurig weiter. Es staut etwas zurück. Auf der Bustertaler Staatsstraße staut es bei den Arbeiten auf der Rickertalbrücke Richtung Brixen rund 1,5 Kilometer Richtung Brunneck noch kurz. Um diese Zeit natürlich auch viel los sonst im Feierabendverkehr auf den üblichen Straßen. Auf der Brenner Autobahn, da ist alles okay.
1: Und dann schauen wir noch auf die Bässe.
2: Geöffnet wird ab morgen 9 Uhr einmal der Staller Sattel und auch das Dimmelsjoch geht morgen wieder auf, so früh wie noch nie. Es liegt heuer aber auch weniger Schnee und damit ging alles schneller. Stefan Ennemoser vom Straßendienst Basseier.
3: So circa 2,5 bis 3 Wochen oben rauf. Ich glaube, normal sind wir 5-6 Wochen auf dem Weg. Es geht halt teuflisch der Wind, aber wir schauen, dass alles passt, dass morgen ab 7 der Verkehr rollen kann.
2: Am Donnerstag und Freitag schneit es in den höheren Lagen voraussichtlich wieder und es könnte sein, dass nochmal zeitweise gesperrt werden muss. Wir informieren Sie natürlich laufend.
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2: Mal überwiegt die Sonne, hier und da auch die Wolken. So geht's weiter durch den Feierabend. Dazu gibt der Wind nochmal ordentlich Gas. Über Nacht dann teils frostige Temperaturen, während es morgen untertags mit viel Sonne wieder feiner wird, bei maximal 16 bis 22 Grad. Jetzt hat es in Xiers 5 Grad, in St. Felix 9, in Prat 10 und in Eppan 16 Grad.
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0: Adele, Water Under the Bridge, einen schönen Nachmittag auf Südtirol 1 mit Roland Hillebrand. Hallo. 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

0: OneRepublic, Südtirol 1 um 10 vor 6.
1: Häusliche Gewalt, 49-Jähriger in Meran festgenommen. Nach Feuer in Bozner Meer, Familienhaus Brandstiftung vermutet. Und viel Sonne erwartet uns morgen. Ich bin Marlies Winkler, schönen Dienstagabend.
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1: In Meran haben die Carabinieri einen 49-jährigen Mann verhaftet wegen häuslicher Gewalt. Der Mann soll seine Ex-Partnerin in der Lombardei über 4 Monate lang immer wieder angegriffen und geschlagen haben. Das ist mittlerweile 5 Jahre her. Inzwischen war der Mann nach Südtirol übersiedelt. Seine Haftstrafe von 3,5 Jahren sitzt er im Gefängnis von Bozen ab. Zum Brand in der Bozner Mailandstraße in der Nacht auf heute gibt es neue Erkenntnisse. Die Berufsfeuerwehr geht davon aus, dass es sich um Brandstiftung handeln könnte. Immer mehr Spuren deuten darauf hin, dass das Feuer vorsätzlich gelegt worden ist. Die Ermittlungen laufen indes weiter. Das Feuer in der Nacht ging von mehreren Motorrädern und Fahrrädern aus, die in den Garagen abgestellt waren. Insgesamt mussten 83 Bewohner evakuiert werden. 8 von ihnen haben eine leichte Rauchgasvergiftung erlitten. Sie konnten das Krankenhaus mittlerweile aber alle wieder verlassen. Jetzt am Abend ab 18.30 Uhr trifft sich die Südtiroler Flugrettung zu ihrer Jahresversammlung. Zeit, um Bilanz zu ziehen. Die 4 Rettungshubschrauber sind das ganze Jahr über im Einsatz. Und das vergangene Jahr sei mit insgesamt 4.000 Einsätzen intensiv gewesen, sagt Ivo Bonamico, der Präsident der Organisation Heli-Flugrettung Südtirol.
3: Die Patienten, die wir transportiert haben, sind 54% Südtiroler, 14% sind sogenannte Provinzfremde aus anderen italienischen Regionen und 32% sind Ausländer.
1: Abends fliegen die Rettungshubschrauber maximal bis 23 Uhr, im Winter bis 22 Uhr. In Rimini ist heute ein Verdächtiger eines Mafiamordes verhaftet worden. Der Mann aus Montenegro soll vor 7 Jahren in Wien einen Mann auf offener Straße erschossen haben. Ein weiterer Mann wurde dabei schwer verletzt. Der Mord soll die Folge eines Streits zwischen kriminellen Drogenclans gewesen sein. Österreichische Fahnder haben nun Jahre später seinen Standort in Italien ausfindig gemacht. Der Mann soll geplant haben, sich hier einer OP zu unterziehen, um sein Aussehen zu verändern. Vermutlich, um nach seiner Tat nicht mehr erkennbar zu sein. Und wir schauen noch zum Sport, zum Tennis. Jannik Sinner steht im Viertelfinale der Italian Open. Heute hat er sich im Achtelfinale den Sieg geholt. Er hat seinen Gegner, den Italiener Andrea Pellegrino, in 2 Sätzen geschlagen mit 6:2 und 6:3. Auf wen Sinner morgen im Viertelfinale trifft, das muss sich noch entscheiden. Ja, nach einer kühlen Nacht erwartet uns morgen dann viel Sonnenschein. Alles Weitere zum Wetter hören Sie gleich.
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0: Tipptopp Feierabendwetterle, Nadine Paris.
13: Der Pankratius hat nochmal ordentlich Sonne ausgepackt. Fast überall nur kleine Wölkchen, nur im hinteren Ahrtal hängen die Wolken gerne noch ein bisschen rum. Über Nacht wird es dann teils frostig, während uns morgen das Servatius ordentlich viele Sonnenstrahlen bringt und feine 16 bis 22 Grad. Auch der Wind schwächt morgen ab. Jetzt hat es in Feldurns 12 Grad, in Bruneck 8, in Mals 7 und in Sarntein 11 Grad.
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13: Als erstes geht's im Feierabendverkehr zur Baustelle auf der Bustertaler Staatsstraße. Kolonnenverkehr bei der Rickertalbrücke in beiden Fahrtrichtungen Richtung Bruneck. Staut bis auf die Brenner Staatsstraße von Fahren kommen zurück und auch zur Mautstelle der Autobahn. Dann stockt's und staut's im Feierabendverkehr auf den üblichen Straßen, besonders in unseren Städten Brixen, Bruneck, Meran und Bozen. Und die Unfallstelle da auf der Innsbrucker Straße wurde schon geräumt, melden uns Südtirol 1-Hörer. Auf der Brenner Autobahn, da läuft's.
0: Dann der Blick noch zu den Wintersperren der Pässe.
13: Ab morgen 9 Uhr ist der Stallersattel wieder offen. Ebenso wird das Dümmelsjoch morgen ab 7 Uhr wieder geöffnet. So früh wie noch nie, Stefan Ennemoser vom Straßendienst Passaier.
14: Ja, weil weniger Schnee, fast zwei Drittel weniger Schnee. Da sind leider 3 bis 6 oder auf Talhöhe schon auch 9 Meter gewesen, aber ziemlich wenig Schnee. Und man kann eine Woche früher anfangen. Es geht halt teuflisch der Wind, aber wir schauen, dass alles passt.
13: Es könnte sein, dass mit dem nächsten Schnee am Donnerstag und Freitag noch mal kurz gesperrt werden muss. Alle aktuellen Infos gibt es natürlich immer bei uns hier. Eine sichere Fahrt.
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0: Schönen Feierabend, Südtirol. Glitzer, Proteste und große Favoriten. Der Eurovision Song Contest steht wieder an. 200 Millionen werden wieder am Fernseher kleben. Und heute geht's los mit dem ersten Halbfinale. Und wir schauen uns diese Woche Shows und Skandale an. Gleich nach 3 Hits.

0: Mit Südtirol 1 sofort informiert, wenn es passiert. Schönen Abend, Südtirol. Es hat einen Unfall gegeben auf der Brenner Staatsstraße. Nadine Baris.
1: Bei Steinmannwald sind zwei Autos zusammengeprallt. Die Einsatzkräfte sind schon da. Einspurig geht es hier vorbei. Es staut aber um diese Zeit in beiden Fahrtrichtungen weit zurück. Und besondere Vorsicht aufs Stauende in den Tunnels. Vorsicht, Unfall auf der Brenner Staatsstraße bei Steinmannwald.
0: Wir wünschen allen unterwegs eine sichere Fahrt.

0: and we danced. Einen schönen Feierabend auf Südtirol 1. 35 Länder, zwei Halbfinals, ein großes Finale und selten war die Stimmung davor so aufgeladen wie heuer. Der ESC, der Eurovision Song Contest, ist nicht nur Musik, auch Politik. Gleich fünf Länder machen nicht mit, weil Israel mitmacht. Heute das erste Halbfinale. Unser Musikredakteur Martin Bergmann schaut für uns nach Wien.
1: Ja, los ging alles am Sonntag mit der großen Eröffnungszeremonie auf dem Rathausplatz in Wien mit allen 35 Acts und jetzt mit Fans aus über 70 Ländern, die angereist sind. Aber es liegt ein Schatten über dem Wettbewerb. Irland, Slowenien, die Niederlande, Island und Spanien boykottieren den ESC. Kritisiert wird das Vorgehen Israels im Gaza-Konflikt und so einen Boykott hat es in dieser Form noch nie gegeben.
0: Ja, das spürt man auch in Wien. Gestern waren für die zwei Halbfinale noch Tickets da. Und auch die Hotels sind nicht überbucht und auch noch leistbar.
1: Ja, das ist dann natürlich auch ein finanzieller Schaden für das ganze Projekt Song Contest, was für nächstes Jahr wahrscheinlich zur Folge hat, dass die Teilnahmegebühren deutlich steigen könnten.
0: Ja, eine geladene oder aufgeladene Woche wartet auf uns mit sicherlich vielen politischen Botschaften.
1: Buhrufe aus dem Publikum werden auf jeden Fall schon mal nicht mehr herausgefiltert. Auch das hat es in den letzten Ausgaben tatsächlich schon gegeben. Flaggenverbot wie letztes Jahr gibt es auch keines, aber natürlich wird es in dieser Hinsicht sicher rund um den Auftritt des Israel-Teilnehmers Noah Betten spannend.
0: Ja. Achso, und ganz vergessen, um Musik geht's ja auch noch.
1: Es gibt dieses Jahr einen ganz klaren Favoriten. Finnland. Große Pop-Bombast-Nummer mit Geige in der Hauptrolle. Die liegen aktuell mit 30% Siegeschancen eindeutig ganz vorne. Ziemlich abgeschlagen dahinter Griechenland, Dänemark, Frankreich, Australien. Ja, auch die dürfen für diese Woche ein bisschen Europäer sein. Deutschland mit

0: Face. Einen schönen Feierabend auf Südtirol 1. Tag 2 bei Südtirols größten Segelregatta. 20 Teams stechen in dieser Woche in See vor der Küste Kroatiens bei der Forbate Supporter Sailing Week. Da treten 10 Teams in der Klasse Salona 46 an und 10 Teams in der Klasse Benetus 45. Und heute hat es 2 Wettfahrten gegeben. Leider konnte nur die erste gewertet werden. Bei der zweiten hat das Wetter dann nicht mehr mitgespielt. In der Beneteau 45 Klasse ist aktuell in der Gesamtwertung auf Platz 1 das Team Fuchs Sailing, Platz 2 Team Trendo Sailing und Platz 3 gehört aktuell noch Muppets Arte Sailing. In der Salona 46 Kategorie Gesamtwertung Platz 1 Team Alpitz Sailing, Platz 2 Team Lobisböden Sailing und Platz 3 Team Passion for Future Sailing. Die genauen Ergebnisse der Wettfahrten bisher und alle Statistiken finden Sie wie immer online. Den Weg dorthin auf südtirol1.it.
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nächste Messedes. Südtirol 1 live mit Roland Hillebrand. Einen schönen Feierabend mit Liam Payne und Rita Ora for you. Gutes Entspannen und Relaxen hier mit uns.

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3: Schönen Abend, Südtirol. Es ist 6:30 und Feierabendverkehr, Baustellen und dann auch noch der Unfall auf der Brenner Startstraße. Einiges los. Nadine Baris.
4: Höhe Steinmannwald sind zwei Autos zusammengekracht. Eines davon wurde schon abgeschleppt, das andere steht noch, sagt uns die Freiwillige Feuerwehr Leifers. Die haben den Einsatz gerade beendet. Die Karabiniere sind noch da, der zweite Abschlepper ist auch schon unterwegs. Einspurig geht's vorbei, es staut noch kurz von Bozen kommend. Kolonnenverkehr haben wir bei der Baustelle auf der Mebo Richtung Meran zwischen Lanasinich und Marling. Viel los auch nach wie vor auf der Bustertaler Staatsstraße bei den Dehrarbeiten auf der Rickertalbrücke. In beiden Fahrtrichtungen brauchen Sie ein paar Minuten länger, auch bis zur Mautstelle der Autobahn staut zurück. Und dann sind noch einige im Feierabendverkehr unterwegs, vor allem in unseren Städten Bozen und Brixen haben wir noch teils volle Straßen. Auf der Brenner Autobahn ist alles okay. Und noch die Info zu den Pässen. Ab morgen wird einmal das Dimmelsjoch wieder geöffnet um 7 Uhr und ab 9 Uhr geht es dann auch wieder über den Staller Sattel.
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4: Diese Eisheiligen haben wirklich alles im Gepäck. Ganz einzelne Schneeflocken fallen noch auf den Bergen rund ums hintere Arntal. Sonst ein meist sonniger Feierabend mit teils ordentlich Wind. Über Nacht ist dann gebietsweise Frost mit dabei. Auf minus 3 bis plus 7 Grad kühlt es ab. Morgen kaum eine Wolke und Topwetter mit feinen 16 bis 22 Grad. Jetzt hat es in Doblach 8 Grad, in Laien 10, in Lana 16 und in Fitsch 9 Grad.

0: Katrina and the Waves, Walking on Sunshine. Einen schönen Feierabend mit Roland Zillebrand.
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0: Bekannte alpine Heilkräuter wie Arnika und weniger bekannte wie das alpine Leinkraut haben wir uns heute angeschaut. Das Leinkraut zum Beispiel ist besonders hartnäckig. Es wächst auf bis zu 3500 Meter hinauf. Radiodoc Christian Thüle.
2: Die Inhaltsstoffe sind extrem wertvoll für Leber und Galle. Sie fördert einmal den Gallenfluss, sie entgiftet die Leber und kann zusätzlich auch noch den Fettabbau in der Leber fördern. Generell wirkt sie als Tee beispielsweise entzündungshemmend und kann zusätzlich noch unsere Nerven schützen.
0: In unseren Bergen wachsen ganz erstaunliche Heilkräuter. Infos und Tipps dazu von Dr. Thüle auf unserer wöchentlichen Gesundheitsseite in der Sonntagszeitung Z und natürlich jederzeit auf südtirol1.it.
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3: Schönen Abend, Südtirol. Es ist 10 vor 7.
4: Flugrettung Südtirol, mehr als 4000 Einsätze im letzten Jahr. Häusliche Gewalt, 49-Jähriger in Meran festgenommen. Und die Nacht wird kühl, morgen wird sonnig. Ich bin Marlies Winkler, schönen Dienstagabend.
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4: Gerade findet die Jahresversammlung der Südtiroler Flugrettung statt. Voriges Jahr gab es viel zu tun. Die 4 Rettungshubschrauber waren das ganze Jahr über im Einsatz. Insgesamt hat es mehr als 4000 Einsätze gegeben, sagt Ivo Bonamico, der Präsident der Organisation Heli Flugrettung Südtirol. Etwas über die Hälfte der Patienten waren Südtiroler, und zwar 54%. 14% stammten aus anderen italienischen Regionen. Jeder dritte Gerettete stammte aus dem Ausland. In Meran haben die Carabinieri einen 49-jährigen Mann verhaftet wegen häuslicher Gewalt. Der Mann soll seine Ex-Partnerin in der Lombardei über 4 Monate lang immer wieder angegriffen und geschlagen haben. Das ist mittlerweile 5 Jahre her. Inzwischen war der Mann nach Südtirol übersiedelt. Seine Haftstrafe von 3,5 Jahren sitzt er nun im Gefängnis von Bozen ab. Die EU will Vertreter der Taliban zu offiziellen Gesprächen einladen. Es wäre der erste bekannte Besuch der Taliban-Regierung aus Afghanistan in Brüssel. Dabei soll es um die Rückführung einiger afghanischer Migranten nach Afghanistan gehen. Für das geplante Treffen gibt es schon jetzt viel Kritik. Es sei ein fatales Signal, wenn Taliban-Vertreter in Brüssel empfangen werden. Die Taliban seien ein Terrorregime, das die eigene Bevölkerung unterdrückt, ermordet und Tieren mehr Rechte einräumt als Frauen, heißt es von den Kritikern. Griechenland will den Massentourismus auf vielen Inseln und in den beliebten Ferienorten bremsen. Gleichzeitig soll Natur und Landschaft geschützt werden. Das plant die griechische Regierung. Voriges Jahr sind 38 Millionen Touristen gezählt worden, so viele wie noch nie. Besonders Inseln wie Mykonos und Santorini sind überfüllt. Auf den Ferieninseln sollen künftig strengere Regeln gelten für Bauten, und neue Hotels dürfen nur mehr maximal 100 Betten haben. Und auch die Küsten sollen geschützt werden. In einem Bereich bis zu 25 Metern am Meer darf grundsätzlich nichts mehr Neues gebaut werden. Morgen reist die britische Prinzessin Kate nach Italien. Für sie geht es bis übermorgen nach Reggio Emilia. Dort will sie sich ein pädagogisches Konzept anschauen für selbstständiges Lernen bei kleinen Kindern. Für Prinzessin Kate ist es die erste Auslandsreise seit ihrer Krebserkrankung. Vor 2 Jahren hatte sie ihre Diagnose bekannt gegeben. In Jänner 2025 verkündete sie, den Krebs vorerst besiegt zu haben. Ja, und nach einer kühlen Nacht erwartet uns morgen viel Sonnenschein. Alles Weitere zum Wetter hören Sie gleich.
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4: Morgen in der Früh warm einbacken, Nadine Paris.
5: Über Nacht schicken uns die Eisheiligen teilweise frostige Temperaturen vorbei. Mit minus 3 bis plus 7 Grad starten wir morgen. Untertags ist dann der Servatius aber gut drauf, bringt gute Launewetter mit viel Sonne und 16 bis 22 Grad maximal. Auch der Wind schwächt ein bisschen ab. Gerade messen wir in Sant'Intaufers 8 Grad, in Föhrern 9, in Lüsen 10 und in Graun frische 2 Grad.
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5: Auf unseren Straßen kommen Sie gut weiter, auch auf der Brenner-Autobahn. Eine sichere Fahrt.
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4: Schönen Dienstagabend, Südtirol. Es sind doch einige unter uns, die jetzt noch arbeiten oder gerade erst angefangen haben. Motivation liefern wir mit Coldplay. Coldplay ist auch mit am Start. Alexandra Stan und Glock Glock, Someone Else.

0: Coldplay. Schönen Abend auf Südtirol 1. Die Eisheiligen, die haben es uns wirklich ordentlich gezeigt, was die alles drauf haben und haben einiges mitgebracht. Sogar ein bisschen Schnee. Nadine Baris.
1: Auf den Bergen hat es über Nacht fast überall ein bisschen angezuckert. Am meisten in Pfundorf auf der Stutzenalm mit gut 12 cm Neuschnee. Aber auch sonst hat es meist auf 1800 bis 1500 Meter runtergeschneit. Wie zum Beispiel in den Ötztaler Alpen, in der Ortlergruppe, den Dolomiten und rund ums hintere Arntal.
0: Und die nächste Ladung Regen und Schnee ist auch schon unterwegs.
1: Und kommt voraussichtlich Richtung Donnerstag, Freitag zu uns mit noch kühleren Temperaturen. Der Bonifatius und die kalte Sophie haben es echt in sich. Da erwarten wir auf den Bergen teilweise sogar zwischen 30 und 40 cm Schnee. Am meisten rund ums Arntal. Um die 25 cm sind wahrscheinlich in den Saarntaler Alpen drin. Und auch sonst auf den Bergen um die 10 cm Neuschnee.
0: Die Eisheiligen geben echt Gas. Morgen genießen wir aber erst einmal die Sonne, die uns der Servatius bringt.

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1: Nickelback, Südtirol 1 live, schönen Dienstagabend. Zwei Studenten treffen sich in Nordfrankreich, Cedric und Edgar. Einer der beiden Franzosen ist DJ und legt in ein paar Clubs auf, der andere lernt gerade Klavier und experimentiert ein bisschen herum. Zusammen machen sie ein paar Songs, stellen die auf YouTube und Soundcloud und zack, Plattenvertrag. Aus Edgar und Cedric wurde Klingon und seit fast 20 Jahren geben sie den Ton an. Gleich hier auf Südtirol 1 mit Jubel.
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0: Kamrad auf Südtirol 1 mit Roland Hillebrand. Hallo. Über 300.000 Teilnehmer, 192 Länder und 9,2 Millionen Euro für die Rückenmarks- und Querschnittsforschung. Das ist die größte Laufveranstaltung der Welt, der Wings for Life World Run, letzten Sonntag. Mitgelaufen auch Martin Grieser aus Bruneck. Er ist italienweit der schnellste und weltweit Platz 38, das ist nicht schlecht. Und das ist auch kein klassischer Wettkampf, sondern das Ziel ist es hier, sich nicht so schnell einholen zu lassen.
1: Es ist ja so, dass noch 30 Minuten ab dem Start verfolgt uns sozusagen das sogenannte Catcher Car, also ein virtuelles Auto, das was jeden Läufer langsam einholt, weil das Auto von Zeit zu Zeit sozusagen die Geschwindigkeit erhöht und dann irgendwann ist jeder eingeholt.
0: Martin ist der Hammer, einfach 52 Kilometer gelaufen und für seinen Einsatz stellvertretend für alle, die mitgemacht haben, ist er auch unser Südtiroler des Tages. Das komplette Interview, wie immer zum Nachhören, auf Südtirol 1 IT.

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1: Schönen Abend, Südtirol. Morgen breitet sich die Sonne wieder ordentlich aus. Nadine Paris.
2: Noch kleine Wölkchen sind mit dabei bei maximal 13 bis 22 Grad. Der Servatius ist also wieder ein bisschen gnädiger mit uns, auch wenn es über Nacht nochmal ordentlich abkühlt, teils frostig wird mit minus 3 bis plus 7 Grad.
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0: Billie Eilish. Südtirol 1 live mit Roland Hillebrand und Michael Patrick Kelly. Run free, gleich auf Südtirol 1. Dranbleiben.
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1: Abnehmender Mond, Übergang von Fische zu Widder. Frische Energie bringt der Tag morgen. Vivien Torkler.
2: Die Energie ist aktiv und voller Tatendrang. Ein guter Tag, um Dinge anzupacken, Entscheidungen zu treffen und Projekte voranzubringen. Der abnehmende Mond unterstützt auch alles, was mit Loslassen zu tun hat. Ein idealer Zeitpunkt also zum Aufräumen, Entrümpeln oder um schlechte Gewohnheiten hinter uns zu lassen. Auch im Haushalt geht vieles leichter von der Hand. In der Gartenarbeit gilt der Tag als günstig für Fruchtpflanzen, die kräftig wachsen sollen. Deshalb ist es die richtige Zeit zum Düngen.
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0: weg. Schönen Abend ins Land. Ich bin Roland Hillebrand und das war Südtirol 1 live für heute wieder. Morgen in der Früh rütteln uns die zwei aus den Federn und mit mir geht's dann wieder rein in den Feierabend. Bis dahin, schönen Abend, machen Sie es gut, tschüss und ciao.
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0: City Orleans.
1: Jennifer Lopez und David Guetta. Save me tonight. 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
1: 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New Religion.
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1: Olivia Dean, so easy to fall in love.
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